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2: Ich bin Moritz Einzel. Nach dem Tod von Dolly Parton hat US-Präsident Trump in den Vereinigten Staaten Trauerbeflaggung angeordnet. Er sprach von einem wahren Verlust für Millionen von Menschen. Die US-Country-Ikone Parton ist im Alter von 80 Jahren in Nashville gestorben. Weltweit bekannt wurde sie mit Hits wie Jolene, 9 to 5 und der Ballade I Will Always Love You. Kanzleramtschefin Warken ist überzeugt, dass die schwarz-rote Koalition die umstrittene Rentenreform wie geplant in diesem Jahr auf den Weg bringen wird. Das gelte auch für weitere Vorhaben wie die Reform der Pflegeversicherung und die Neuregelung des Arbeitszeitgesetzes, sagte die CDU-Politikerin in der ARD.
3: Das alles wird jetzt kommen, muss jetzt kommen. Es wird ein Herbst werden, der sehr arbeitsreich sein wird. Aber ich bin guter Dinge. Wir haben alle den gemeinsamen Willen, die Dinge jetzt auch auf einen guten Weg zu bringen. Und das werden wir jetzt im Herbst auch tun.
2: Die Bundesregierung setzt heute ihre Kabinettsklausur in Brandenburg fort. Im Mittelpunkt stehen dabei die Wirtschaft und das Thema Hitzeschutz. Im Landkreis Hof ist ein touristisches Großprojekt geplant. Ein Wanderweg im Frankenwald soll über zwei lange Fußgängerhängebrücken führen. Doch daraus wird erstmal nichts. Der Bayerische Verwaltungsgerichtshof hat die Pläne in einer Eilentscheidung auf Eis gelegt. Geklagt hatten Umweltschützer. Sie sehen einen unzulässigen Eingriff in Natur und Landschaft. Der deutsche Fußballrekordmeister FC Bayern hat die Verträge mit Vorstandschef Jan-Christian Dresen und Sportvorstand Max Eberl vorzeitig verlängert. Sie laufen jetzt bis Mitte 2029. Vereinspräsident Herbert Hainer begründete die Entscheidung des Bayern-Aufsichtsrates mit dem Wunsch nach Kontinuität und Verlässlichkeit.
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4: Sonne, Wolken, paar Regentropfen sind auch noch mit dabei. Heute ist wieder bunter Mix angesagt bei uns in der Region. Von Herbst will der August aber noch gar nichts wissen. Heute nämlich bis zu 27 Grad und morgen wird's wieder warm. Über 30.
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2: Ich bin Moritz Einzel. Nach dem Tod von Dolly Parton hat US-Präsident Trump in den Vereinigten Staaten Trauerbeflaggung angeordnet. Er sprach von einem wahren Verlust für Millionen von Menschen. Die US-Country-Ikone Parton ist im Alter von 80 Jahren in Nashville gestorben. Weltweit bekannt wurde sie mit Hits wie Jolene, 9 to 5 und der Ballade I Will Always Love You. Kanzleramtschefin Warken ist überzeugt, dass die schwarz-rote Koalition die umstrittene Rentenreform wie geplant in diesem Jahr auf den Weg bringen wird. Das gelte auch für weitere Vorhaben wie die Reform der Pflegeversicherung und die Neuregelung des Arbeitszeitgesetzes, sagte die CDU-Politikerin in der ARD.
3: Das alles wird jetzt kommen, muss jetzt kommen. Es wird ein Herbst werden, der sehr arbeitsreich sein wird. Aber ich bin guter Dinge. Wir haben alle den gemeinsamen Willen, die Dinge jetzt auch auf einen guten Weg zu bringen. Und das werden wir jetzt im Herbst auch tun.
2: Die Bundesregierung setzt heute ihre Kabinettsklausur in Brandenburg fort. Im Mittelpunkt stehen dabei die Wirtschaft und das Thema Hitzeschutz. Im Landkreis Hof ist ein touristisches Großprojekt geplant. Ein Wanderweg im Frankenwald soll über zwei lange Fußgängerhängebrücken führen. Doch daraus wird erstmal nichts. Der Bayerische Verwaltungsgerichtshof hat die Pläne in einer Eilentscheidung auf Eis gelegt. Geklagt hatten Umweltschützer. Sie sehen einen unzulässigen Eingriff in Natur und Landschaft. Der deutsche Fußballrekordmeister FC Bayern hat die Verträge mit Vorstandschef Jan-Christian Dresen und Sportvorstand Max Eberl vorzeitig verlängert. Sie laufen jetzt bis Mitte 2029. Vereinspräsident Herbert Hainer begründete die Entscheidung des Bayern-Aufsichtsrates mit dem Wunsch nach Kontinuität und Verlässlichkeit.
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4: Also um die 13 Grad messen wir aktuell. Ein paar Regentropfen können auch noch mit runterkommen heute, vor allem so in der ersten Tageshälfte. Später am Tag kommt dann aber die Sonne immer besser durch die Wolken durch. Bis zu 27 Grad kriegen wir heute in der Spitze. Morgen dann mal kurz wieder hochsommerlich. Das Thermometer klettert auf bis zu 32 Grad.
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2: Ich bin Moritz Einzel. Die Bundesregierung schließt heute ihre Klausurtagung in Neu-Hartenberg in Brandenburg ab. Heute wird über die Hitzewellen und die Dürre dieses Sommers beraten und verbunden damit über Hitzeschutzmaßnahmen. Es soll zunächst die Lage analysiert werden. Beschlüsse sollen in späteren Kabinettssitzungen folgen. Ein weiteres Thema ist die Wettbewerbsfähigkeit der Wirtschaft. Die US-Country-Sängerin Dolly Parton ist tot. Sie starb im Alter von 80 Jahren, wie ihre Familie mitgeteilt hat. Mehr als 60 Jahre dauerte Partons Karriere. Zu ihren bekanntesten Hits zählen zum Beispiel Jolene, 9 to 5 und I Will Always Love You. US-Präsident Trump kündigte eine einwöchige Trauerbeflaggung zu Ehren Dolly Partons an. Popstar Elton John würdigte Parton als gigantische Künstlerin mit dem gütigsten Herz. Köln ist in den kommenden Tagen wieder Zentrum und Lebenselixier für viele tausend Gamer. Die weltgrößte Computer- und Videospielmesse Gamescom hat begonnen. Der Geschäftsführer des Gameverbandes Felix Falk.
3: Wir freuen uns sehr, dass die Ausstellungsfläche erstmals völlig komplett ausgebucht ist und wir eine Vielfalt von mehr als 1700 Ausstellenden haben. Das spricht also dafür, dass es viele Spiele gibt, viele Neuheiten, ganz viel für die Fans zu entdecken.
2: Zum Auftakt haben am Abend rund 5000 Menschen in einer Kölner Messehalle Spieletrailer angeschaut. Der Bayerische Bauernverband fordert eine 500 Millionen Euro Staatszuschuss und weitere Hilfen für die Landwirtschaft. Ohne Sofortprogramm müssen nach Worten von Verbandspräsident Felsner Betriebe aufgeben. Die Bauern leiden demnach unter mehreren Problemen gleichzeitig: Trockenheit und damit verbunden schlechtere Ernten, hohe Kosten und schwierige Märkte.
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4: Sonne, Wolken, paar Regentropfen sind auch noch mit dabei. Heute ist wieder bunter Mix angesagt bei uns in der Region. Von Herbst will der August aber noch gar nichts wissen. Heute nämlich bis zu 27 Grad und morgen wird's wieder warm. Über 30.
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2: Ich bin Moritz Einzel. Die Bundesregierung schließt heute ihre Klausurtagung in Neu-Hartenberg in Brandenburg ab. Heute wird über die Hitzewellen und die Dürre dieses Sommers beraten und verbunden damit über Hitzeschutzmaßnahmen. Es soll zunächst die Lage analysiert werden. Beschlüsse sollen in späteren Kabinettssitzungen folgen. Ein weiteres Thema ist die Wettbewerbsfähigkeit der Wirtschaft. Die US-Country-Sängerin Dolly Parton ist tot. Sie starb im Alter von 80 Jahren, wie ihre Familie mitgeteilt hat. Mehr als 60 Jahre dauerte Partons Karriere. Zu ihren bekanntesten Hits zählen zum Beispiel Jolene, 9 to 5 und I Will Always Love You. US-Präsident Trump kündigte eine einwöchige Trauerbeflaggung zu Ehren Dolly Partons an. Popstar Elton John würdigte Parton als gigantische Künstlerin mit dem gütigsten Herz. Köln ist in den kommenden Tagen wieder Zentrum und Lebenselixier für viele tausend Gamer. Die weltgrößte Computer- und Videospielmesse Gamescom hat begonnen. Der Geschäftsführer des Gameverbandes Felix Falk.
3: Wir freuen uns sehr, dass die Ausstellungsfläche erstmals völlig komplett ausgebucht ist und wir eine Vielfalt von mehr als 1700 Ausstellenden haben. Das spricht also dafür, dass es viele Spiele gibt, viele Neuheiten, ganz viel für die Fans zu entdecken.
2: Zum Auftakt haben am Abend rund 5000 Menschen in einer Kölner Messehalle Spieletrailer angeschaut. Der Bayerische Bauernverband fordert eine 500 Millionen Euro Staatszuschuss und weitere Hilfen für die Landwirtschaft. Ohne Sofortprogramm müssen nach Worten von Verbandspräsident Felsner Betriebe aufgeben. Die Bauern leiden demnach unter mehreren Problemen gleichzeitig: Trockenheit und damit verbunden schlechtere Ernten, hohe Kosten und schwierige Märkte.
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4: Also um die 13 Grad messen wir aktuell. Ein paar Regentropfen können auch noch mit runterkommen heute, vor allem so in der ersten Tageshälfte. Später am Tag kommt dann aber die Sonne immer besser durch die Wolken durch. Bis zu 27 Grad kriegen wir heute in der Spitze. Morgen dann mal kurz wieder hochsommerlich. Das Thermometer klettert auf bis zu 32 Grad.
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2: Ich bin Moritz Einzel. Ein Kettenkarussell kann ja viel Spaß machen, ist aber kein guter Ort, um festzusitzen, schon gar nicht in großer Höhe. Das ist aber 23 Fahrgästen auf einem Volksfest in Hamburg passiert. Das Fahrgeschäft hatte am Abend einen technischen Defekt und blieb stehen. Feuerwehr und Polizei rückten mit einem Großaufgebot an. Nach stundenlangem Ausharren gelang es kurz nach Mitternacht, das Kettenkarussell wieder in Gang zu setzen und die Leute unversehrt rauszuholen. Die umstrittene Rentenreform der schwarz-roten Koalition muss nach den Worten von Bundesfinanzminister Klingbeil zügig stehen. Im ZDF hat der SPD-Chef gesagt, man müsse die sozialen Sicherungssysteme fit machen. Das Ziel sei, dass wir bis zum Ende des Jahres ein neues Rentensystem haben.
3: Wir müssen natürlich auch Vertrauen schaffen gegenüber den Bürgerinnen und Bürgern. Da treffe ich welche, die sagen, ich wäre gerne nächstes oder übernächstes Jahr dann nach 45 Jahren abschlagsfrei in Rente gegangen. Wie macht ihr das jetzt genau mit dem Übergang? Und dafür werden wir Lösungen finden. Da bin ich mir aber auch sicher, das kriegen wir in der Regierung hin.
2: Die Bundesregierung schließt heute ihre Kabinettsklausur in Brandenburg ab. Dabei geht es um die Themen Hitzeschutz und Wirtschaft. Die Musikwelt trauert um Dolly Parton. Die US-Country-Legende ist im Alter von 80 Jahren gestorben. Parton starb nach übereinstimmenden Medienberichten an Krebs. Sie habe tapfer einen kurzen Kampf gegen die Krankheit geführt, hieß es. US-Präsident Trump ordnete eine einwöchige Trauerbeflaggung an. Fußballwunder in Linz. Der Linzer ASK, Österreichs Meister, hat sich erstmals für die Champions League qualifiziert. Nach einem 0:3 im Playoff-Hinspiel bei Celtic Glasgow sah es eigentlich schon zappenduster aus, aber Linz gewann das Rückspiel mit 5:1 nach Verlängerung und ist jetzt in der Ligaphase der Champions League mit dabei. Die wird am morgigen Donnerstagabend ausgelost.
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4: Sonne, Wolken, paar Regentropfen sind auch noch mit dabei. Heute ist wieder bunter Mix angesagt bei uns in der Region. Von Herbst will der August aber noch gar nichts wissen. Heute nämlich bis zu 27 Grad und morgen wird's wieder warm. Über 30.
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2: Ich bin Moritz Einzel. Ein Kettenkarussell kann ja viel Spaß machen, ist aber kein guter Ort, um festzusitzen, schon gar nicht in großer Höhe. Das ist aber 23 Fahrgästen auf einem Volksfest in Hamburg passiert. Das Fahrgeschäft hatte am Abend einen technischen Defekt und blieb stehen. Feuerwehr und Polizei rückten mit einem Großaufgebot an. Nach stundenlangem Ausharren gelang es kurz nach Mitternacht, das Kettenkarussell wieder in Gang zu setzen und die Leute unversehrt rauszuholen. Die umstrittene Rentenreform der schwarz-roten Koalition muss nach den Worten von Bundesfinanzminister Klingbeil zügig stehen. Im ZDF hat der SPD-Chef gesagt, man müsse die sozialen Sicherungssysteme fit machen. Das Ziel sei, dass wir bis zum Ende des Jahres ein neues Rentensystem haben.
3: Wir müssen natürlich auch Vertrauen schaffen gegenüber den Bürgerinnen und Bürgern. Da treffe ich welche, die sagen, ich wäre gern nächstes oder übernächstes Jahr dann nach 45 Jahren abschlagsfrei in Rente gegangen. Wie macht ihr das jetzt genau mit dem Übergang? Und dafür werden wir Lösungen finden. Da bin ich mir aber auch sicher, das kriegen wir in der Regierung hin.
2: Die Bundesregierung schließt heute ihre Kabinettsklausur in Brandenburg ab. Dabei geht es um die Themen Hitzeschutz und Wirtschaft. Die Musikwelt trauert um Dolly Parton. Die US-Country-Legende ist im Alter von 80 Jahren gestorben. Parton starb nach übereinstimmenden Medienberichten an Krebs. Sie habe tapfer einen kurzen Kampf gegen die Krankheit geführt, hieß es. US-Präsident Trump ordnete eine einwöchige Trauerbeflaggung an. Fußballwunder in Linz. Der Linzer ASK, Österreichs Meister, hat sich erstmals für die Champions League qualifiziert. Nach einem 0:3 im Playoff-Hinspiel bei Celtic Glasgow sah es eigentlich schon zappenduster aus, aber Linz gewann das Rückspiel mit 5:1 nach Verlängerung und ist jetzt in der Ligaphase der Champions League mit dabei. Die wird am morgigen Donnerstagabend ausgelost.
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4: Also um die 13 Grad messen wir aktuell. Ein paar Regentropfen können auch noch mit runterkommen heute, vor allem so in der ersten Tageshälfte. Später am Tag kommt dann aber die Sonne immer besser durch die Wolken durch. Bis zu 27 Grad kriegen wir heute in der Spitze. Morgen dann mal kurz wieder hochsommerlich. Das Thermometer klettert auf bis zu 32 Grad.
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2: Ich bin Moritz Einzel. Guten Morgen. Die Musikwelt trauert um Dolly Parton. Die US-Country-Ikone ist im Alter von 80 Jahren gestorben, laut Medienberichten an Krebs. Ein Nachruf von Tina Eck.
3: Oft sprach Dolly Parton von ihrer Kindheit in Armut als viertältestes von 12 Kindern in einer Hütte in den Smoky Mountains. Ihr Aufstieg und ihre Karriere in Nashville waren sagenhaft. 9 to 5, Jolene, I Will Always Love You wurden Welthits. Dolly wurde reich, baute den Rummelplatz Dollywood und spendete viel Geld für Arme und für Ausbildung. Vor allem Bücher für Kinder, damit die das Lesen lernen.
2: Die Bundesregierung schließt heute ihre Klausurtagung in Neu-Hardenberg in Brandenburg ab. Heute wird über die Hitzewellen und die Dürre dieses Sommers beraten und verbunden damit über Hitzeschutzmaßnahmen. Es soll zunächst die Lage analysiert werden. Beschlüsse sollen in späteren Kabinettssitzungen folgen. Ein weiteres Thema ist die Wettbewerbsfähigkeit der Wirtschaft. Der Bayerische Bauernverband fordert eine 500 Millionen Euro Staatszuschuss und weitere Hilfen für die Landwirtschaft. Ohne Sofortprogramm müssen nach Worten von Verbandspräsident Felsner Betriebe aufgeben. Die Bauern leiden demnach unter mehreren Problemen gleichzeitig: Trockenheit und damit verbunden schlechtere Ernten, hohe Kosten und schwierige Märkte. Der deutsche Fußballrekordmeister FC Bayern hat die Verträge mit Vorstandschef Jan-Christian Dresen und Sportvorstand Max Eberl vorzeitig verlängert. Sie laufen jetzt bis Mitte 2029. Vereinspräsident Herbert Hainer begründete die Entscheidung des Bayern-Aufsichtsrates mit dem Wunsch nach Kontinuität und Verlässlichkeit.
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4: Mit Wolken geht's in den Tag. Ganz vereinzelt kann's noch regnen. Die Sonne kommt dann mehr und mehr raus und wir bekommen einen Sommertag mit 27 Grad. Morgen, da legt der Sommer noch eine Schippe drauf. Viel Sonne, ein paar harmlose Wolken und wir kratzen wieder an der 30 Grad Marke.
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4: Wir schauen fix auf die Straßen und da ist es ruhig. Ihr kommt gut durch.
1: Blitzer.
4: Ja, wo stehen Sie denn, die Blitzer? Wir haben noch keine, ihr vielleicht? Dann klingelt kurz durch oder schickt uns eine WhatsApp 0800 14 15 800. Kommt gut an.
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2: Mit Lisa Grubwinkler. Bei uns in Niederbayern hören wir sie immer noch anfahren. In München sind Busse aber oft lautlos unterwegs, dank Elektroantrieb. Aber warum fahren die E-Busse vor allem in den Großstädten? Dazu Stefan Rabel, Geschäftsführer des Landesverbands Bayerische Omnibus-Unternehmen.
3: Große kommunale Unternehmen, wie jetzt in den großen Städten, haben natürlich auch andere finanzielle Möglichkeiten, ihre Fuhrparke kurzfristig umzustellen. Aber nichtsdestotrotz, ich persönlich sage, die Umstellung läuft und die wird in den nächsten 10 bis 15 Jahren auch weitestgehend durch sein.
2: Und zwar auch bei kleineren privaten und kommunalen Anbietern bei uns im ländlichen Bereich.
4: Der Blick in die Regionen mit unseren Niederbayern-Reportern. Landkreis Landshut, aktuell.
5: Haben es Einbrecher hier auf Vereinsheime abgesehen? Die Polizei meldet zwei ähnliche Fälle in der Region. Beim Stockschützenvereinsheim in Felden und beim Sportheim in Vilslam. An beiden Tatorten werden Holztüren aufgehebelt. In Vilslam schnappen sich die Einbrecher noch Bargeld, bevor sie wieder abhauen. Die Polizei ermittelt in beiden Fällen. Aus Vilslam, Holger Beer.
4: Neues aus der Region.
6: Urlaub daheim ist heuer wieder beliebt. Dabei gibt's richtige Camping-Highlights in Niederbayern. Gleich zwei Campingplätze schaffen es unter die Top 60 in Europa. Das Vital Camp Bayerbach im Kreis Rottal-Inn und das Kurcamping Hollmannhof Dreiquellenbad im Kreis Passau. Die Ergebnisse des Campingplatz-Ranking veröffentlicht jetzt der ADAC. Aus der Niederbayern-Redaktion Adrian Heimerl.
4: Und jetzt maximal informiert über Deutschland und die Welt.
2: Die Welt trauert um Dolly Parton. Gestern stirbt die Country-Sängerin im Alter von 80 Jahren. Das teilt ihre Familie in einem Video in den sozialen Medien mit. Dolly Parton hat sich mit Hits wie I Will Always Love You oder 9 to 5 unsterblich gemacht. In Köln startet heute die Gamescom, die größte Computerspielmesse der Welt. Bis Sonntag präsentieren über 1600 Aussteller ihre Produkte, so viele wie noch nie. Rund 350.000 Besucher werden erwartet. Nachbarschaftsstreit in Nordamerika. Die USA und Kanada liegen im Clinch und Zollkonflikt. Jetzt verhängt Kanada Vergeltungszölle auf Produkte aus den USA. Die liegen bei bis zu 15, 20 oder 50%, meldet die Regierung. Soweit unser News-Update. Mehr gibt's auf unserer Website und in der App.
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7: Unser Wetter heute wird sommerlich. Die Wolken, die verziehen sich ab Vormittag relativ schnell und dann bekommen wir ganz viel Sonne und um die 27 Grad. Morgen dann noch mehr Sommer. Ganz viel Sonne, wenige harmlose Wolken und bis zu 30 Grad.
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7: Wir schauen kurz, was auf den Straßen los ist. Nix, keine größeren Behinderungen. Ihr kommt gut durch.
1: Blitzer
7: habt ihr uns heute Morgen noch keine gemeldet. Wenn ihr irgendwo einen entdeckt, gerne durchklingeln oder eine WhatsApp schicken. Geht beides unter der 0800 14 15 800. Gute Fahrt!
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0: eine Minute nach sechs.
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3: Mit Lisa Grubwinkler. Bohren und Schweißen statt Büroarbeit. Handwerksberufe haben bei unseren Jugendlichen ein Comeback. In Niederbayern machen aktuell rund 7000 Azubis eine Ausbildung im Handwerk. Alexander Stahl ist Geschäftsführer der Handwerkskammer Niederbayern Oberpfalz und schaut für uns auf das kommende Ausbildungsjahr.
4: Ich denke, dass wir im September wieder von positiven, guten Ausbildungszahlen sprechen können. Von den Branchen her kann ich tatsächlich sagen, Kfz-Gewerk ist immer was sehr gut zieht. Auch die Berufe Elektrotechnik, die Berufe im Installateur- und Heizungsbauerhandwerk, das sind so die klassischen Berufe, die immer gut ankommen.
3: Bei uns im Bezirk gibt es aktuell rund 100.000 Handwerker. Ein Großteil ist im Maschinen-, Metall- und Fahrzeugbau tätig.
5: Der Blick in die Regionen mit unseren Niederbayern-Reportern. Stadt Landshut, aktuell.
6: Rathaus und Polizei wollen noch enger zusammenarbeiten, wenn es um die Sicherheit der Stadt geht. Das ist das Fazit nach einem Austausch. Nötig ist der nach zwei Übergriffen in Landshut, darunter ein Fall am Mahnsteig, bei dem zwei Jugendliche verletzt werden. Weil sich viele Bürger nicht mehr sicher fühlen, suchen Stadt und Polizei jetzt nach neuen Maßnahmen. Gleichzeitig appellieren sie, die Fallzahlen in der Stadt sinken seit Jahren. Aus Landshut, Johannes Steppner.
7: Neues aus dem niederbayerischen Bäderdreieck.
8: Trotz Regen bleibt das Niedrigwasser weiter ein Problem, aber nicht für Niederbayerns Thermen, meldet jetzt der Tourismusverband Ostbayern. Alle 5 Badehäuser können weiter genug Heilwasser fördern. Weil das Vorkommen aber auch hier begrenzt ist, werden Menge und Qualität streng überwacht. Aus der Niederbayern-Redaktion Lorenz Gruber.
9: Und jetzt maximal informiert über Deutschland und die Welt.
3: Die Welt trauert um Dolly Parton. Gestern stirbt die Country-Sängerin im Alter von 80 Jahren. Das teilt ihre Familie in einem Video in den sozialen Medien mit. Dolly Parton hat sich mit Hits wie I Will Always Love You oder 9 to 5 unsterblich gemacht. In Köln startet heute die Gamescom, die größte Computerspielmesse der Welt. Bis Sonntag präsentieren über 1600 Aussteller ihre Produkte, so viele wie noch nie. Rund 350.000 Besucher werden erwartet. Nachbarschaftsstreit in Nordamerika. Die USA und Kanada liegen im Clinch und Zollkonflikt. Jetzt verhängt Kanada Vergeltungszölle auf Produkte aus den USA. Die liegen bei bis zu 15, 20 oder 50%, meldet die Regierung. Soweit unser News-Update. Mehr gibt's auf unserer Website und in der App.
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10: Mit Wolken geht's in den Tag. Ganz vereinzelt kann's noch regnen. Die Sonne kommt dann mehr und mehr raus und wir bekommen einen Sommertag mit 27 Grad. Morgen, da legt der Sommer noch eine Schippe drauf. Viel Sonne, ein paar harmlose Wolken und wir kratzen wieder an der 30 Grad Marke.
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10: Wir schauen fix auf die Straßen und da ist es ruhig. Ihr kommt gut durch.
2: Blitzer,
10: heute Morgen noch Fehlanzeige. Ihr habt einen für uns, dann klingelt durch oder schickt uns eine WhatsApp ins Studio 0800 14 15 800. Danke und gute Fahrt.
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0: 11:56. Massagen sind einfach mit das beste Mittel, um runterzukommen. Aber was hat das mit einer Skibrille zu tun?
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0: Felix hier, guten Morgen. Aktuell geht eine Massagebrille gegen müde Augen ordentlich rum. Schaut aus wie eine Skibrille. Allerdings ist die nicht zum Durchsehen gedacht, sondern zur Entspannung. Ihr könnt die also einfach aufsetzen, einen Modus anmachen und eine Runde abschalten. Bisschen wie so ein Massagesessel, bloß halt für die Augen. Partie. Mit Wärme, Vibrationen und Akupressur verspricht die Brille etwas Wellness für den Alltag. Knapp 80 Euro ne, kostet die und da kann man die dann bestellen. Die Iris 3i-Brille von Renfro. In diesem Sinne jetzt einen entspannten Mittwoch euch mit und ohne Massagebrille. Auf jeden Fall gibt es die frischen neuen Trends immer für euch um diese Zeit hier auf Radio Galaxy.

0: 20 nach 6.
1: Leute, macht unbedingt immer die Fenster zu, wenn ihr aus dem Haus geht.
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1: Felix hier, guten Morgen. Das muss ein ziemlicher Schock gewesen sein, weil eine Frau aus Günzburg in Schwaben vorm Urlaub ein Fenster nicht richtig zugemacht hat. Als die nach dem Urlaub wieder in die Wohnung gekommen ist, waren da einfach über 30 Fledermäuse eingezogen, inklusive neugeborene Jungtiere, wie die Polizei in Kempten mitteilt. Muss echt wie im Film gewesen sein. Die Frau hat das Tierheim angerufen, die haben die Fledermäuse aus der Bude geholt und das war wieder gut. Aber schon echt krass, was so ein gekipptes Fenster für ein Potenzial hat. Genießt die restlichen Sommerferien und auch den Start in diesem Mittwochmorgen. 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

0: 3 Minuten vor 6:30. Schön, dass ihr da seid. Den Mittwochmorgen auf Radio Galaxy mit Felix. Freue mich wirklich, dass wir auch diesen Song hier in der Playlist gleich drin haben. Tempo City mit Self Aware. Der klingt ja nämlich erstmal überhaupt nicht so poppig, sondern eher rockig und so ein bisschen verraucht. Und ich glaube, das ist ein ganz cooler, abwechslungsreicher Vibe, so dunkle, schwere Gitarren mal drin zu haben. Aber auch so richtige Mitgröll-Vocals, auch wenn ihr wahrscheinlich jetzt nicht mitsingt. Aber da kommt vielleicht ein bisschen eine andere Emotion nochmal hoch, ne? Ich weiß nicht. Kurz nach 6:30 gibt's dann Alex Warren mit Fever Dream, ein Love Song mit entspanntem Beat. Zur Abwechslung dann, weiß ich nicht, also der Songtitel Fever Dream ist eben kein Fiebertraum zur Abwechslung, so, sondern wirklich ein Traum. Denn das ist ein Song über das allererste Treffen mit seiner Frau. Und die sind immer noch glücklich, wie schön. All das und mehr gleich hier auf Radio Galaxy, die besten aktuellen Hits.
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11: Mit Lisa Grubwinkler. Tiefe Sorgenfalten auf der Stirn vieler Landwirte in Niederbayern. Durch die schlechte Ernte heuer wird auch das Futter für die Tiere knapp. Bauern bringen ihre Tiere deswegen früher zum Schlachten. Welche Betriebe genau betroffen sind, weiß Hagen Specht, Geschäftsführer der Schlachthöfe Landshut und Velshofen.
12: Die Frage einer vorzeitigen Anlieferung oder einer früheren Vermarktung aufgrund von Futtermangel betrifft nach unserer Einschätzung vor allem den Rinderbereich und spielt bei Schweinen derzeit keine vergleichbare Rolle.
11: In Landshut und Velshofen werden nur Schweine geschlachtet, deswegen sind die Betriebe nicht vom aktuellen Problem betroffen.
13: Der Blick in die Regionen mit unseren Niederbayern-Reportern. Stadt Kelheim, aktuell.
14: Hier sammelt die katholische Arbeitnehmerbewegung fleißig Geld. Über 1.000 Euro kommen zusammen und gehen jetzt an den Förderverein des Krankenhauses St. Lukas. Als Dank bekommen die edlen Spender eine Führung durch die Notaufnahme. Mit dem Geld kann der Förderverein die Caritas-Klinik weiter finanziell unterstützen. Aus Kelheim, Helen Lorbeer.
13: Bayerischer Wald, aktuell.
15: In den Sommerferien zieht's viele heraus in die Natur zum Wandern. Über Besucher freut sich der Nationalpark Bayerischer Wald natürlich, über ihren Müll nicht. Genau den lassen Wanderer aber immer öfter zurück. Am Wochenende sammeln Ranger fast 200 Taschentücher und 2 Tüten voll mit Abfall ein, nur rund um den Lusen. Darum der Appell der Nationalparkwacht, Müll bitte wieder mit nach Hause nehmen. Aus Grafenau, Michaela Gröber.
13: Und jetzt maximal informiert über Deutschland und die Welt.
11: Die Verbraucherzentrale warnt vor einer echten Kostenfalle am Telefon. Immer mehr Menschen beschweren sich wegen aufgedrängten Verträgen, etwa für Bücher oder Zeitschriften. Helfen soll eine Bestätigungspflicht, meint die Verbraucherzentrale. Telefonische Verträge sollen in Textform bestätigt werden müssen. Von der Kippe auf die Vape. Diese Umstellung soll bei der Raucherentwöhnung helfen, meint eine neue Studie. Bei der hören Raucher schrittweise auf, mithilfe von nikotinhaltigen E-Zigaretten. Die Erfolgsquote ist höher als bei anderen Methoden. Elon Musks Raumfahrtunternehmen SpaceX plant einen neuen Weltraumbahnhof. Für rund 100 Milliarden Euro soll der im US-Bundesstaat Louisiana entstehen. Baustart für die größte Startanlage der Welt soll nächstes Jahr sein. Soweit unser News-Update. 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
16: Unser Wetter heute wird sommerlich. Die Wolken, die verziehen sich ab Vormittag relativ schnell und dann bekommen wir ganz viel Sonne und um die 27 Grad. Morgen dann noch mehr Sommer. Ganz viel Sonne, wenige harmlose Wolken und bis zu 30 Grad.
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16: Wir schauen fix auf die Straßen und da ist es ruhig. Ihr kommt gut durch.
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16: Ja, wo stehen Sie denn, die Blitzer? Wir haben noch keine, ihr vielleicht? Dann klingelt kurz durch oder schickt uns eine WhatsApp 0800 14 15 800. Kommt gut an.
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0: 6.36 Uhr.
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0: 6.38 Uhr.
1: Bitte helfen Sie mir, ich bin in Gefahr. Bitte helfen Sie mir.
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1: Felix hier, guten Morgen. Ich brauche eure Hilfe, weil jeden Mittwoch soll ich anhand einer einzigen Produktbewertung aus dem Internet rausfinden, welches Produkt gesucht wird. Ich hab's, glaube ich, einmal erst richtig erraten. Deswegen, bin ich da relativ blank. Marvin hat eine Produktbewertung, hört sie euch an und überlegt euch, was es sein könnte.
4: Mein neues Highlight im Büro. Das Teil hätte ich mir mal für die Schule gewünscht. Geht super schnell und effektiv. Leider ziemlich laut. Die Kollegen schauen sogar gelegentlich vorbei und wollen auch mal. Das Ergebnis ist super und nicht zu dünn. Läuft mit Akku und kann auch mal ausgeliehen werden.
1: Boah, vielleicht habe ich es heute richtig. Ich muss an einen Bleistiftanspitzer denken. So ganz spontan. Aber was ist euer Tipp? Weil ich bin sowieso immer auf der falschen Spur. Also sehr häufig. 0800 007 0076. Wir klären auf, was es ist. Ich hole Marvin dann ins Studio mit rein. In einer knappen Stunde die Auflösung zum großen Produkteraten, so wie jeden Mittwoch. Hier auf Radio Galaxy.

0: 6.48 Uhr.
1: Es ist wirklich, ich trinke jetzt noch eine zweite Tasse Tee, Wetter, und schaue den grauen Wolken beim Vorbeiziehen zu. Felix hier, guten Morgen. Und ich glaube, diesen Vibe, den können wir mitnehmen mit so ein bisschen so einer Ed Sheeran-mäßigen Melancholie. Und da habe ich ganz zufällig auch was da für euch in der Playlist. Und zwar Repeated von Martin Garrix produziert und Ed Sheeran wunderbar eingesungen. Hier für euren Mittwochmorgen nur die besten aktuellen Hits auf Radio Galaxy. Stay.

0: Phänomenal, dass ihr da seid. Ihr habt DAB Plus angemacht und den richtigen Sender gefunden. Die Galaxy Morning Show mit Felix hier. Ich bringe euch entspannt in diesen Tag. Warum? Weil ich habe entspannten Sound in der Playlist Harry Styles mit American Girls in knapp 10 Minuten. Und rein geht's mit einem entspannten Beat von Kygo. Der hat sich mit Khalid zusammengetan. Der Typ singt ja wie ein Engel und hat immer so wunderschöne Chöre mit dabei. Stehe ich total drauf. Und Producer Griffin hat da nochmal seinen Producer Spice mit reingestreuselt, wie so ein Koch. Das grobe Meersalz über den Ellenbogen, ihr wisst schon. Kurz nach 7 Save My Love von diesen drei Leuten in der Playlist auf Radio Galaxy, die besten aktuellen Hits. Gleich 7:01.
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3: Mit Lisa Grubwinkler. Trockenheit, schlechte Ernten und schwierige Märkte. Landwirte in der Region drehen aktuell jeden Cent zweimal um. Bayerns Bauernverband fordert deswegen staatliche Hilfsgelder. Eine 500 Millionen Euro soll die Regierung in die landwirtschaftliche Unfallversicherung investieren. Die kann dann ihre Beiträge senken. Außerdem wollen die Bauern eine Agrardieselrückvergütung für das vergangene Jahr und EU-Direktzahlungen sollen vorzeitig überwiesen werden. Die Betriebe brauchen jetzt Geld und Planungssicherheit, meint der BBV.
4: Der Blick in die Regionen mit unseren Niederbayern-Reportern. Stadt Dingolfing, aktuell.
5: Hier ist morgen Umleitung fahren angesagt. Am Betonkreisverkehr in der Nähe des Dynamikzentrums stehen Arbeiten an. Deswegen wird der Kreisel morgen gesperrt. Die Nordostverbindung von der Autobahnabfahrt zur Industriestraße ist nicht betroffen. Sie wird über den Bypass am Kreisverkehr geregelt. Autofahrer aus Kronwieden werden aber umgeleitet. Aus Dingolfing, Nadine Zell.
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6: Aus Niederbayern zum großen FC Bayern. Diesen Sprung hat Max Eberl geschafft. Seit 2024 ist der gebürtige Bogner Sportvorstand bei den Bayern und wird das erstmal bleiben. Sein Vertrag ist jetzt bis 2029 verlängert worden. Noch bis vor kurzem gilt das als umstritten. Vor allem Ehrenpräsident Uli Hoeneß äußert immer wieder Kritik an Eberl. Aus der Sportredaktion Lorenz Gruber.
4: Und jetzt maximal informiert über Deutschland und die Welt.
3: Die Verbraucherzentrale warnt vor einer echten Kostenfalle am Telefon. Immer mehr Menschen beschweren sich wegen aufgedrängten Verträgen, etwa für Bücher oder Zeitschriften. Helfen soll eine Bestätigungspflicht, meint die Verbraucherzentrale. Telefonische Verträge sollen in Textform bestätigt werden müssen. Von der Kippe auf die Vape. Diese Umstellung soll bei der Raucherentwöhnung helfen, meint eine neue Studie. Bei der hören Raucher schrittweise auf, mit Hilfe von nikotinhaltigen E-Zigaretten. Die Erfolgsquote ist höher als bei anderen Methoden. Elon Musks Raumfahrtunternehmen SpaceX plant einen neuen Weltraumbahnhof. Für rund 100 Milliarden Euro soll der im US-Bundesstaat Louisiana entstehen. Baustart für die größte Startanlage der Welt soll nächstes Jahr sein. Soweit unser News-Update. 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
7: Mit Wolken geht's in den Tag. Ganz vereinzelt kann's noch regnen. Die Sonne kommt dann mehr und mehr raus und wir bekommen einen Sommertag mit 27 Grad. Morgen, da legt der Sommer noch eine Schippe drauf. Viel Sonne, ein paar harmlose Wolken und wir kratzen wieder an der 30-Grad-Marke.
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7: Wir schauen, was aktuell auf den Straßen los ist und da startet ihr mit keinen größeren Behinderungen in den Tag.
8: Ihr Schutzengel empfiehlt, immer schön angepasst fahren, gell? 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
7: Blitzer habt ihr uns heute Morgen noch keine gemeldet. Wenn ihr irgendwo einen entdeckt, gerne durchklingeln oder eine WhatsApp schicken. Geht beides unter der 0800 14 15 800. Gute Fahrt.
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0: 7.11 Uhr. Die Bravo wird heute 70 Jahre alt.
1: Ja, früher war ja das immer ganz geheim, hat man die ja gelesen.
2: Natürlich nur die Interviews mit den ausgezogenen Leuten.
3: Wir haben uns eigentlich immer die Bilder angeguckt und halt bei den nackten Seiten immer schnell weitergeblättert.
0: Felix hier, guten Morgen. Das in Magazinform ausgedruckte Symbol für Pop- und Jugendkultur feiert heute 70 Jahre. Wir haben uns mal bei euch umgehört, was ihr noch mit der Bravo verbindet.
4: Oh, die war immer ganz, ganz cool und ich durfte die nie haben. Ich habe die dann bei Freundinnen gesehen und war dann teilweise schon ein bisschen verstört. Auf der Freizügigkeit und so.
5: Ich erinnere mich an peinliche Poster, die ich mir an die Wand gehängt habe aus der Bravo. Ich möchte jetzt nicht sagen, was für Bands das waren.
6: Wenn wir zusammen mit der Familie nach Italien gefahren sind, haben wir die immer vor Ort im Kiosk gekauft und habe ich die immer am Pool oder am Strand gelesen.
7: Die Bravo war ganz wichtig in der Nachkriegszeit als Jugendzeitung, weil da das erste Mal offen über Sexualität, Verhütung und so weiter gesprochen wurde oder besser gesagt geschrieben wurde. Fand ich super.
0: Ja, voll wichtig. Also ich muss aber vorhin noch an die andere da denken, die gesagt hat, ich durfte die Bravo nie haben, weil ich durfte sie auch nie haben. Ich konnte sie aber immer beim Kieferorthopäden im Wartezimmer lesen und habe mir da immer echt den Arsch abgelacht bei diesen wilden Fragen an Dr. Sommer, wie zum Beispiel, kann man vom Blasen schwanger werden? 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

0: 7.18 Uhr.
1: Käse aus dem Allgäu, richtig geil. Aber da soll es jetzt auch Austern geben.
2: 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Darüber spricht Bayern heute.
1: Felix hier. Bonjour. Also ich als Albert Franzose aus der Normandie bin ja großer Austern-Fan. Die Dinger gibt's da drüben nämlich wie Sand am Meer. Drum sind die auch echt spottbillig im Vergleich zu hier. Frische Austern soll's jetzt aber auch aus Wickensbach bei Kempten geben. Die Betreiber haben Unmengen an Salzwasser parat, in denen junge Austern bis zur gewünschten Größe heranwachsen, um sie dann direkt an Restaurants und Kunden zu verschicken. Zugegeben, die Austern werden als Babys im Norden Frankreichs gesammelt und dann zum Aufwachsen in Wickensbach gehalten. Aber es gibt sie, die Allgäuer Austern. Schon super cool irgendwie.

0: 4 Minuten vor 7:30. Toll, dass ihr da seid. Mitte der Woche und ihr hört die besten aktuellen Hits in der Galaxy Morning Show mit Felix. Und in knapp 10 Minuten gibt es einen der allerbesten, meiner Meinung nach. Und zwar Dragula von Tame Impala und Jenny. Wilde Mischung, sie kommt aus Südkorea und die Band Tame Impala kommt aus Australien. Und keine Ahnung, wie die sich kennengelernt haben. Auf jeden Fall wahrscheinlich durch die Musik. Und Musik haben sie zusammen gemacht und das war eine sehr, sehr gute Entscheidung. Aber dieser Song ist wirklich, also ich habe immer ein bisschen das Gefühl, ich habe Lederstiefel an und eine Sonnenbrille auf, obwohl ich sie gar nicht auf habe. Aber wenn der Song läuft, dann denke ich mir das immer. Ja, genau. Bibi Rex haben wir noch damit, ganz viel Power. Für eure Frühschicht an diesem Mittwoch mit New Religion um kurz nach 7:30 hier. Radio Galaxy, die besten aktuellen Hits, gleich.
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6: Mit Lisa Grubwinkler. Bei uns in Niederbayern hören wir sie immer noch anfahren. In München sind Busse aber oft lautlos unterwegs, dank Elektroantrieb. Aber warum fahren die E-Busse vor allem in den Großstädten? Dazu Stefan Rabel, Geschäftsführer des Landesverbands Bayerischer Omnibusunternehmen.
7: Große kommunale Unternehmen, wie jetzt in den großen Städten, haben natürlich auch andere finanzielle Möglichkeiten, ihre Fuhrparke kurzfristig umzustellen. Aber nichtsdestotrotz, ich persönlich sage, die Umstellung läuft und die wird in den nächsten 10 bis 15 Jahren auch weitestgehend durch sein.
6: Und zwar auch bei kleineren privaten und kommunalen Anbietern bei uns im ländlichen Bereich.
8: Der Blick in die Regionen mit unseren Niederbayern-Reportern. Stadt Eggenfelden aktuell.
9: Mitte Juli schreiben Adrenalin-Junkies hier gleich viermal Geschichte. Sie treiben Fahrzeuge mit Feuerlöschern an und erreichen Rekordgeschwindigkeiten. Mit dabei beim Event am Flughafen 1000 begeisterte Zuschauer. Die Einnahmen der Veranstaltung werden jetzt gespendet. 10.000 Euro gehen an den Hospizverein Rottal Inn. BRK, Feuerwehr und THW dürfen sich über jeweils 500 Euro freuen. Aus Eggenfelden, Erich Schemmer.
10: Landkreis Dingolfing-Landau, aktuell.
11: Ein Bankerl wandert durch Wallersdorf. Die Frauenliste hat die Bank schon vergangenes Jahr angeschafft. Ab sofort ist sie im Einsatz. Aktuell steht die Sitzgelegenheit in der Bachstraße. Menschen können sich hier treffen und ins Gespräch kommen. Einen festen Standort bekommt das Ratsch-Bankerl nicht. Stattdessen soll es durch das ganze Gemeindegebiet touren. Aus Wallersdorf, Martina Lesser.
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6: Die Festzelte stehen schon, jetzt geht's weiter mit den Fahrgeschäften auf der Theresienwiese in München. Anfang September sollen dann die Buden aufgebaut werden, bevor am 19. September wieder das Oktoberfest startet. Tag 2 bei der Kabinettssitzung der Bundesregierung in Brandenburg. Themenschwerpunkt sind heute mögliche Klimaanpassungen. Die haben viele nach den hohen Temperaturen im Juli gefordert. Außerdem wird es um die Stärkung des Wirtschaftsstandorts Deutschland gehen. In den USA hängen Flaggen eine Woche lang auf Halbmast. Grund ist der Tod von Country-Star Dolly Parton. Die 80-Jährige ist gestern nach einer Krebserkrankung gestorben. Das gibt ihre Familie bekannt. Soweit unser News-Update. Mehr gibt's in der App und auf der Website.
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12: Unser Wetter heute wird sommerlich. Die Wolken, die verziehen sich ab Vormittag relativ schnell und dann bekommen wir ganz viel Sonne und um die 27 Grad. Morgen dann noch mehr Sommer. Ganz viel Sonne, wenige harmlose Wolken und bis zu 30 Grad.
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12: Danke Lisa, wir schauen noch schnell auf die Straßen. A92 München Richtung Deckendorf zwischen Landau und Wallersdorf Nord. Achtung, hier Gefahr durch Gegenstände auf der Fahrbahn. Ansonsten natürlich der übliche Berufsverkehr an der ein oder anderen Stelle, da dauert es ein bisschen länger.
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12: Blitzer, heute Morgen noch Fehlanzeige. Ihr habt einen für uns, dann klingelt durch oder schickt uns eine WhatsApp ins Studio 0800 14 15 800. Danke und gute Fahrt.
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0: Uhr 36.
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0: 20 vor 8.
1: Was ist denn mit Sarah Larsen los? Felix hier, guten Morgen. Sängerin Sarah Larsen spielt gerade ihre ganzen Festival-Shows. Am Wochenende war sie in Belgien auf der Bühne und hatte den Lachkrampf ihres Lebens. Das ist aber auch echt lustig. Sie hat nämlich eine Frau im Publikum gesehen, die von ihrem Freund hochgehalten wurde, aber nicht so auf den Schultern, sondern wie so eine Meerjungfrau auf dem Bauch mit den Beinen und dem Oberkörper in der Luft. Das haben die großen Leinwände dann auch gezeigt. Das halbe Publikum hat das dann natürlich nachgemacht, sodass sich Sarah Larsen vor lauter Meerjungfrauen wirklich überhaupt nicht mehr eingekriegt hat. Mich erinnert das Ganze übrigens voll an meine Schulzeit, wo ich versucht habe, einen Vortrag in der Klasse zu halten, ohne über die ständigen Grimassen meiner Kumpels zu lachen. Checkt ihr?

0: 44.
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0: 10 vor 8. Es ist wieder Mittwoch.
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0: Felix hier, guten Morgen. Und?
3: Guten Morgen, Marvin.
4: Marvin, guten Morgen.
0: Ungewohnt, dass du da bist, aber schön, dass du da bist, ja. Weil das heißt, wir zocken eine Runde Produkte raten. Was ist das, was machen wir jetzt?
4: Ja, in Vertretung für Dippi, heute mit mir. Ich lese euch eine Produktbewertung aus dem Internet vor. Ihr könnt alle mitraten, was das für ein Ding ist. Und es geht los. Mhm. Mein neues Highlight im Büro. Das Teil hätte ich mir mal für die Schule gewünscht. Geht super schnell und effektiv. Leider ziemlich laut. Die Kollegen schauen sogar gelegentlich vorbei und wollen auch mal. Das Ergebnis ist super und nicht zu dünn. Läuft mit Akku und kann auch mal ausgeliehen werden.
0: So ein Teil hatte meine Kunstlehrerin. Es muss eigentlich ein Bleistiftanspitzer sein, aber ich weiß...
4: Bleistiftanspitzer?
0: Ja, du steckst diesen Bleistift da rein, dann macht er wie so eine Espresso-Maschine richtig unangenehm laut und dann hast du einen spitzen Bleistift und mit dem Ergebnis ist man dann zufrieden oder so. Vielleicht, ich weiß nicht, ich bin echt schlecht in diesem Spiel.
4: Wir fragen mal die Community.
0: So machen wir es. 0800 007 0076. Die Julia.
5: Boah, also ich würde spontan auf ein Tablet tippen, da ich mir das definitiv in der Schule gewünscht hätte. Einfach damit man nicht die ganzen schweren Arbeitshefte mit rumschleppt. Und naja, solche Tablets sind ja auch meistens schön dünn, sind sehr praktisch. Boah. Und wenn man vielleicht die ein oder andere coole App drauf hat, wollen sich das die Kollegen vielleicht auch mal ausleihen.
0: Kann ich mal zocken auf deinem iPad?
4: Ja, genau. Julia, gut kombiniert, leider falsch. Und ich muss sagen, Felix, also guter Riecher. Es ist ein elektrischer Stifteanspitzer mit Akku.
0: Ja! Ich bin der Geilste.
4: Naja.
0: Vielen Dank euch fürs Mitmachen und fürs Einschalten. Produkte raten, ich denke nächste Woche auch wieder mit Tippi.
4: Klar.
0: So wie jeden Mittwoch hier auf Radio Galaxy.

0: Eine Minute vor 8 Uhr.
1: Ey, voll schön, dass ihr da seid. Hier ist die Galaxy Morning Show am Mittwoch mit Felix. Bin immer noch da. RadioGalaxy.de. Checkt das aus, da gibt's immer den kostenlosen Webstream für euch, falls ihr also die Sommerferien noch irgendwo anders genießt. Und ihr hört mich gerade außerhalb von Bayern. Dann liebe Grüße. Schön, dass auch ihr da seid. In knapp 10 Minuten, ganz entspannter Sound für euch von Halle Humberstone mit To Love Somebody. Auch eine sehr schöne Message, die da drin steckt, weil egal was passiert, irgendwie ist er mal jemanden geliebt, auch wenn es ein Breakup gibt. Erfahrungen sammeln, darum geht es doch auch im Leben. So, und Die Die ist ein Überbleibsel aus der WM 2026 von Shakira und Burna Boy, der offizielle Song. Alles andere, woran ich mich noch erinnern kann, ist maximal, dass Deutschland rausgeflogen ist und Donald Trump nicht weiß, was eine rote Karte ist. Die Die ist auch der offizielle Sommerhit dieses Jahr für Deutschland geworden. Und deswegen spielen wir den natürlich sehr gerne um kurz nach 8 hier in der Playlist auf Radio Galaxy zum Wiederreinstarten. Gleich die besten aktuellen Hits. Punkt 8 Uhr.
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5: Tiefe Sorgenfalten auf der Stirn vieler Landwirte in Niederbayern. Durch die schlechte Ernte heuer wird auch das Futter für die Tiere knapp. Bauern bringen ihre Tiere deswegen früher zum Schlachten. Welche Betriebe genau betroffen sind, weiß Hagen Specht, Geschäftsführer der Schlachthöfe Landshut und Felshofen.
6: Die Frage einer vorzeitigen Anlieferung oder einer früheren Vermarktung aufgrund von Futtermangel betrifft nach unserer Einschätzung vor allem den Rinderbereich und spielt bei Schweinen derzeit keine vergleichbare Rolle.
5: In Landshut und Vilshofen werden nur Schweine geschlachtet, deswegen sind die Betriebe nicht vom aktuellen Problem betroffen.
7: Der Blick in die Regionen mit unseren Niederbayern-Reportern. Stadt Kelheim, aktuell.
8: Hier sammelt die katholische Arbeitnehmerbewegung fleißig Geld. Über 1.000 Euro kommen zusammen und gehen jetzt an den Förderverein des Krankenhauses St. Lukas. Als Dank bekommen die edlen Spender eine Führung durch die Notaufnahme. Mit dem Geld kann der Förderverein die Caritas-Klinik weiter finanziell unterstützen. Aus Kelheim, Helen Lorbeer.
7: Neues aus der Region.
9: Urlaub daheim ist heuer wieder beliebt. Dabei gibt's richtige Camping-Highlights in Niederbayern. Gleich zwei Campingplätze schaffen es unter die Top 60 in Europa. Das Vital Camp Bayerbach im Kreis Rottal-Inn und das Kurcamping Hollmannhof Dreiquellenbad im Kreis Passau. Die Ergebnisse des Campingplatz-Ranking veröffentlicht jetzt der ADAC. Aus der Niederbayern-Redaktion Adrian Heimerl.
7: Und jetzt maximal informiert über Deutschland und die Welt.
5: Die Festzelte stehen schon, jetzt geht's weiter mit den Fahrgeschäften auf der Theresienwiese in München. Anfang September sollen dann die Buden aufgebaut werden, bevor am 19. September wieder das Oktoberfest startet. Tag 2 bei der Kabinettssitzung der Bundesregierung in Brandenburg. Themenschwerpunkt sind heute mögliche Klimaanpassungen. Die haben viele nach den hohen Temperaturen im Juli gefordert. Außerdem wird es um die Stärkung des Wirtschaftsstandorts Deutschland gehen. In den USA hängen Flaggen eine Woche lang auf Halbmast. Grund ist der Tod von Country-Star Dolly Parton. Die 80-Jährige ist gestern nach einer Krebserkrankung gestorben. Das gibt ihre Familie bekannt. Soweit unser News-Update. Mehr gibt's in der App und auf der Website.
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10: Mit Wolken geht's in den Tag. Ganz vereinzelt kann's noch regnen. Die Sonne kommt dann mehr und mehr raus und wir bekommen einen Sommertag mit 27 Grad. Morgen, da legt der Sommer noch eine Schippe drauf. Viel Sonne, ein paar harmlose Wolken und wir kratzen wieder an der 30-Grad-Marke.
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10: Wir kennen es ja, der übliche Berufsverkehr an den bekannten Kreuzungen und Ampeln dauert es etwas länger. Alles in allem geht's gut voran.
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10: Blitzer, heute Morgen noch Fehlanzeige. Ihr habt einen für uns, dann klingelt durch oder schickt uns eine WhatsApp ins Studio 0800 14 15 800. Danke und gute Fahrt.
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0: 10 nach 8. Massagen sind einfach mit das beste Mittel, um runterzukommen. Aber was hat das mit einer Skibrille zu tun?
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0: Felix hier, guten Morgen. Aktuell geht eine Massagebrille gegen müde Augen ordentlich rum. Schaut aus wie eine Skibrille, allerdings ist die nicht zum Durchsehen gedacht, sondern zur Entspannung. Ihr könnt die also einfach aufsetzen, einen Modus anmachen und eine Runde abschalten. Bisschen wie so ein Massagesessel, bloß halt für die Augen. Partie. Mit Wärme, Vibrationen und Akupressur verspricht die Brille etwas Wellness für den Alltag. Knapp 80 Euro ne, kostet die und da kann man die dann bestellen. Die Iris 3i Brille von Renfro. In diesem Sinne jetzt einen entspannten Mittwoch euch mit und ohne Massagebrille. Auf jeden Fall gibt es die frischen neuen Trends immer für euch um diese Zeit hier auf Radio Galaxy.

0: 20 nach 8.
1: Leute, macht unbedingt immer die Fenster zu, wenn ihr aus dem Haus geht.
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1: Felix hier, guten Morgen. Das muss ein ziemlicher Schock gewesen sein, weil eine Frau aus Günzburg in Schwaben vorm Urlaub ein Fenster nicht richtig zugemacht hat. Als die nach dem Urlaub wieder in die Wohnung gekommen ist, waren da einfach über 30 Fledermäuse eingezogen, inklusive neugeborene Jungtiere, wie die Polizei in Kempten mitteilt. Muss echt wie im Film gewesen sein. Die Frau hat das Tierheim angerufen, die haben die Fledermäuse aus der Bude geholt und alles war wieder gut. Aber schon echt krass, was so ein gekipptes Fenster für ein Potenzial hat. Genießt die restlichen Sommerferien und auch den Start in diesen Mittwochmorgen. 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

0: 3 Minuten vor 8:30.
1: Ja, schön, dass ihr da seid an diesem Mittelfinger-Mittwoch. Keine Ahnung, mir ist nichts anderes eingefallen. Ich habe auch einen Ohrwurm von diesem bescheuerten Song Mittelfinger-Mittwoch. Geht immer noch hier und da mal viral. Egal, richtige Musik, darum soll es jetzt gehen. The Bowser mit Magnetic. Dieser Beat ist so geil, hat auch eben diese schönen organischen Elemente drin. Echtes Klavier, echte Gitarre. Und das, Freunde, das ist immer so, für mich, das ist Nonplusultra, ja, wenn elektronische Musik echte Instrumente sich schnappt und daraus irgendwas richtig Geiles macht. Zu Recht zum Hit geworden. Magnetic von The Bowser. In knapp 10 Minuten in der Playlist kurz nach 8:30 geht's rein mit Teddy Swims und seiner unfassbar geilen Soul-Stimme und seiner Single Mr. Know It All. Da sind auch nochmal echte Instrumente drin, na klar. Pizzicato, falls euch das nicht sagt, das ist die Spielart von Streichern, wenn sie die Saiten nicht mit dem Stab da so durchstreichen, sondern zupfen. Klingt total cool. Kann man geile Melodien drauf machen und das hat er auch gemacht, Teddy Swims. Und das hören wir gleich kurz nach 8:30 hier auf Radio Galaxy. Freue mich, dass ihr dabei seid. Die besten aktuellen Hits gleich.
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10: Mit Lisa Grubwinkler. Nachfolger gesucht und nicht gefunden. Immer mehr Arztpraxen in Niederbayern schließen deswegen. Ein Lösungsansatz für das Problem ist die Landarztquote. Über die werden Bewerber auch ohne 1,0 Abitur zum Medizinstudium zugelassen. Aber nur, wenn sie sich verpflichten, später dort zu arbeiten, wo der Ärztemangel besonders groß ist. Zum nächsten Semester starten 182 künftige Landärzte ihr Studium. So viele wie noch nie, meldet heute das Gesundheitsministerium. Ab 2031 könnten die ersten Nachwuchsmediziner der Landarztquote auch bei uns praktizieren.
1: Der Blick in die Regionen mit unseren Niederbayern-Reportern. Landkreis Landshut, aktuell.
11: Haben es Einbrecher hier auf Vereinsheime abgesehen? Die Polizei meldet 2 ähnliche Fälle in der Region. Beim Stockschützenvereinsheim in Felden und beim Sportheim in Vilslam. An beiden Tatorten werden Holztüren aufgehebelt. In Vilslam schnappen sich die Einbrecher noch Bargeld, bevor sie wieder abhauen. Die Polizei ermittelt in beiden Fällen. Aus Vilslam, Holger Beer.
1: Die Wirtschaft in der Region.
12: Nächste Krise für die BayWa war, ihre Bau- und Gartenmärkte melden Insolvenz an. Bei uns in Niederbayern gibt es 5 Standorte in Gravenau, Fichtach, Passau, Pfarrkirchen und Simbach am Inn. In Pfarrkirchen und Simbach wollen jetzt die Rathäuser aktiv werden. Beide Städte kündigen an, sich für den Erhalt ihres BayWa-Marktes einzusetzen. Aus der Wirtschaftsredaktion Tabea Mann.
1: Und jetzt maximal informiert über Deutschland und die Welt.
10: Rente, Pflege, Arbeitszeitgesetz, das alles will die Bundesregierung noch heuer reformieren. Trotz ordentlich Gegenwind aus der Opposition. Das alles wird jetzt kommen, muss jetzt kommen, meint Kanzleramtschefin und CDU-Politikerin Nina Warken. In Köln startet heute die Gamescom. Passend dazu kündigt die Bundesregierung mehr Unterstützung für die Videospielbranche an. Heuer und nächstes Jahr sollen jeweils 120 Millionen Euro Fördergelder in den Wirtschaftszweig fließen. Fassungslosigkeit im US-Bundesstaat Montana. Vor kurzem werden hier 8 Tote in einem Wohnhaus gefunden, darunter 4 Minderjährige. Laut Polizei hat ein Täter erst seine Opfer umgebracht, danach erschießt er sich selbst. Grund für die Tat soll ein Familienstreit gewesen sein. Soweit unser News-Update. Mehr in der App und auf der Website.
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13: Unser Wetter heute wird sommerlich. Die Wolken, die verziehen sich ab Vormittag relativ schnell und dann bekommen wir ganz viel Sonne und um die 27 Grad. Morgen dann noch mehr Sommer. Ganz viel Sonne, wenige harmlose Wolken und bis zu 30 Grad.
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13: Wir kennen es ja, der übliche Berufsverkehr an den bekannten Kreuzungen und Ampeln dauert etwas länger. Alles in allem geht's gut voran.
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13: Blitzer habt ihr uns heute Morgen noch keine gemeldet. Wenn ihr irgendwo einen entdeckt, gerne durchklingeln oder eine WhatsApp schicken. Geht beides unter der 0800 14 15 800. Gute Fahrt!
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0: 8.38 Uhr.
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0: Uhr 40.
1: Bitte helfen Sie mir, ich bin in Gefahr. Bitte helfen Sie mir.
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1: Felix, sehr guten Morgen. Ich brauche eure Hilfe, weil jeden Mittwoch soll ich anhand einer einzigen Produktbewertung aus dem Internet rausfinden, welches Produkt gesucht wird. Ich habe es, glaube ich, einmal erst richtig erraten. Deswegen, bin ich da relativ blank. Marvin hat eine Produktbewertung, hört sie euch an und überlegt euch, was es sein könnte.
4: Mein neues Highlight im Büro. Das Teil hätte ich mir mal für die Schule gewünscht. Geht super schnell und effektiv. Leider ziemlich laut. Die Kollegen schauen sogar gelegentlich vorbei und wollen auch mal. Das Ergebnis ist super und nicht so dünn. Läuft mit Akku und kann auch mal ausgeliehen werden.
1: Boah, vielleicht habe ich es heute richtig. Ich muss an einen Bleistiftanspitzer denken, so ganz spontan. Aber was ist euer Tipp? Weil ich bin sowieso immer auf der falschen Spur, also sehr häufig. 0800 007 0076. Wir klären auf, was es ist. Ich hole Marvin dann ins Studio mit rein. In einer knappen Stunde die Auflösung zum großen Produkteraten, so wie jeden Mittwoch, hier auf Radio Galaxy.

0: 51.
1: Vielleicht schaffe ich es ja auch endlich mal am Wochenende ins Kino zu gehen. Felix hier, guten Morgen. Weil ich habe immer noch nicht Toy Story 5 geschaut. Ich bin ja so ein 90s-Kid, geboren in the 90s, in the early 90s. Und habe natürlich Toy Story 5 als Zweijähriger ganz bewusst anschauen können. Nein, Spaß. Ich habe dann irgendwann mal geguckt und dachte mir so, Alter, was für ein Fiebertraum. Was hier, Spielzeuge, die lebendig werden, wie jetzt? Macht mir ein bisschen Angst. Vor allem dieser komische Typ mit der Halbglatze im Alter von, weiß ich nicht, 11 Jahren oder so. Ich weiß nicht, wie alt der im Film ist. Und dieser kleine Bösewicht-Junge, der irgendwie die Spielzeuge kaputt macht. Vor dem mit der Zahnspange. Ich hatte so Schiss vor dem. Zum Glück gibt es jetzt zu Toy Story 5 einen sehr entspannten offiziellen Track. Den hat auch noch Taylor Swift gemacht. Und der ist sehr, sehr cool. So country-mäßiger Vibe. I knew it, I knew you. Jetzt für euren Start in diesem Mittwochmorgen auf Radio Galaxy. Die besten aktuellen Hits.

0: zwei Minuten vor neun.
1: Schön, dass ihr da seid. Es ist Mittwoch. Ja, ich habe irgendwie einen Frosch im Hals. Ich freue mich trotzdem, dass ihr dabei seid. Ihr hört die Galaxy Morning Show mit Felix. Turn the Lights Off von Kato. Gibt's in knapp 10 Minuten nicht nur einen Song, der sehr viel Energie hat, um so eine Frühschicht ordentlich bestreiten zu können, um das Magenknurren bis zur Leberkaspause zu überbrücken. Nein, es ist, glaube ich, auch die Hymne für alle Werwölfe, weil der Typ singt ja diese Ungefähr so, na, macht er das. Muss immer an Werwölfe denken, sorry. Naja, so ist das. Freunde, ich habe gute Laune. Ich hoffe, ihr nehmt euch ein bisschen was davon. Alex Warren haben wir nämlich auch noch da mit Fever Dream um kurz nach neun. Und das ist, glaube ich, ein ganz rundes Ding. Fein abgeschmeckte Playlist für euren Mittwochmorgen. Nur die besten aktuellen Hits hier auf Radio Galaxy gleich.
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4: Mit Lisa Grubwinkler. Bohren und Schweißen statt Büroarbeit. Handwerksberufe haben bei unseren Jugendlichen ein Comeback. In Niederbayern machen aktuell rund 7000 Azubis eine Ausbildung im Handwerk. Alexander Stahl ist Geschäftsführer der Handwerkskammer Niederbayern Oberpfalz und schaut für uns auf das kommende Ausbildungsjahr.
5: Ich denke, dass wir im September wieder von positiven, guten Ausbildungszahlen sprechen können. Von den Branchen her kann ich tatsächlich sagen, Kfz-Gewerbe ist immer was sehr gut zieht. Auch die Berufe Elektrotechnik, die Berufe im Installateur- und Heizungsbauerhandwerk. Das sind so die klassischen Berufe, die immer gut ankommen.
4: Bei uns im Bezirk gibt es aktuell rund 100.000 Handwerker. Ein Großteil ist im Maschinen-, Metall- und Fahrzeugbau tätig.
6: Der Blick in die Regionen mit unseren Niederbayern-Reportern. Landkreis Rottal-Inn aktuell.
7: Seit Jahren diskutiert die Region schon zum Ausbau der A94. 2028 könnte es jetzt weitergehen zwischen Marktl und Simbach am Inn. Das zeigen aktuelle Pläne der Autobahn GmbH. Voraussetzung für den Weiterbau sind aber ein Planfeststellungsverfahren und die Finanzierung durch den Bund. Aus Simbach am Inn, Johannes Stettner.
6: Der Sport in der Region.
8: Aus Niederbayern zum großen FC Bayern. Diesen Sprung hat Max Eberl geschafft. Seit 2024 ist der gebürtige Bogner Sportvorstand bei den Bayern und wird das erstmal bleiben. Sein Vertrag ist jetzt bis 2029 verlängert worden. Noch bis vor kurzem gilt das als umstritten. Vor allem Ehrenpräsident Uli Hoeneß äußert immer wieder Kritik an Eberl. Aus der Sportredaktion Lorenz Gruber.
6: Und jetzt maximal informiert über Deutschland und die Welt.
4: Rente, Pflege, Arbeitszeitgesetz, das alles will die Bundesregierung noch heuer reformieren. Trotz ordentlich Gegenwind aus der Opposition. Das alles wird jetzt kommen, muss jetzt kommen, meint Kanzleramtschefin und CDU-Politikerin Nina Warken. In Köln startet heute die Gamescom. Passend dazu kündigt die Bundesregierung mehr Unterstützung für die Videospielbranche an. Heuer und nächstes Jahr sollen jeweils 120 Millionen Euro Fördergelder in den Wirtschaftszweig fließen. Fassungslosigkeit im US-Bundesstaat Montana. Vor kurzem werden hier 8 Tote in einem Wohnhaus gefunden, darunter 4 Minderjährige. Laut Polizei hat ein Täter erst seine Opfer umgebracht, danach erschießt er sich selbst. Grund für die Tat soll ein Familienstreit gewesen sein. Soweit unser News-Update. Mehr in der App und auf der Website.
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0: Mit Wolken geht's in den Tag. Ganz vereinzelt kann's noch regnen. Die Sonne kommt dann mehr und mehr raus und wir bekommen einen Sommertag mit 27 Grad. Morgen, da legt der Sommer noch eine Schippe drauf. Viel Sonne, ein paar harmlose Wolken und wir kratzen wieder an der 30 Grad Marke.
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0: Wir schauen kurz, was auf den Straßen los ist. Nix, keine größeren Behinderungen. Ihr kommt gut durch.
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0: Ja, wo stehen Sie denn, die Blitzer? Wir haben noch keine, ihr vielleicht? Dann klingelt kurz durch oder schickt uns eine WhatsApp 0800 14 15 800. Kommt gut an.
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0: 9.08 Uhr. Die Bravo wird heute 70 Jahre alt.
1: Ja, früher war ja das immer ganz geheim, hat man die ja gelesen.
2: Natürlich nur die Interviews mit den ausgezogenen Leuten.
3: Wir haben uns eigentlich immer die Bilder angeguckt und halt bei den nackten Seiten immer schnell weitergeblättert.
0: Felix hier, guten Morgen. Das in Magazinform ausgedruckte Symbol für Pop- und Jugendkultur feiert heute 70 Jahre. Wir haben uns mal bei euch umgehört, was ihr noch mit der Bravo verbindet.
4: Oh, die war immer ganz, ganz cool und ich durfte die nie haben. Ich habe die Männer bei Freundinnen gesehen und war dann teilweise schon ein bisschen verstört auf der Freizügigkeit und so.
5: Ich erinnere mich an peinliche Poster, die ich mir an die Wand gehängt habe aus der Bravo. Ich möchte jetzt nicht sagen, was für Bands das waren.
6: Wenn wir zusammen mit der Familie nach Italien gefahren sind, haben wir die immer vor Ort im Kiosk gekauft und habe ich die immer am Pool oder am Strand gelesen.
7: Die Bravo war ganz wichtig in der Nachkriegszeit als Jugendzeitung, weil da das erste Mal offen über Sexualität, Verhütung und so weiter gesprochen wurde oder besser gesagt geschrieben wurde. Fand ich super.
0: Ja, voll wichtig. Also ich muss aber vorhin noch an die andere da denken, die gesagt hat, ich durfte die Bravo nie haben, weil ich durfte sie auch nie haben. Ich konnte sie aber immer beim Kieferorthopäden im Wartezimmer lesen und habe mir da immer echt den Arsch abgelacht bei diesen wilden Fragen an Dr. Sommer, wie zum Beispiel, kann man vom Blasen schwanger werden?
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0: Viertel nach neun.
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0: 9.19 Uhr.
1: Käse aus dem Allgäu, richtig geil. Aber da soll es jetzt auch Austern geben.
2: 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Darüber spricht Bayern heute.
1: Felix hier. Bonjour. Also ich als Albert Franzose aus der Normandie bin ja großer Austern-Fan. Die Dinger gibt's da drüben nämlich wie Sand am Meer. drum sind sie auch echt spottbillig im Vergleich zu hier. Frische Austern soll's jetzt aber auch aus Wickensbach bei Kempten geben. Die Betreiber haben Unmengen an Salzwasser parat, in denen junge Austern bis zur gewünschten Größe heranwachsen, um sie dann direkt an Restaurants und Kunden zu verschicken. Zugegeben, die Austern werden als Babys im Norden Frankreichs gesammelt und dann zum Aufwachsen in Wickensbach gehalten. Aber es gibt sie, die Allgäuer Austern. Super cool irgendwie.

0: 9.28 Uhr.
1: Mittwochmorgen mit ganz großen Schritten Richtung erste Vesperpause. Die Galaxy Morning Show mit Felix begleitet euch dorthin. Vielleicht auf dem Weg zur Metzgerei. Drop Dead von Olivia Rodrigo hören. Kein Problem, haben wir nämlich da in knapp 10 Minuten in der Playlist. Oder Save My Love, ganz entspannter Track, damit der Verkehr uns nicht so nervt, von Kygo, Khalid und Griffin um kurz nach 9:30 hier auf Radio Galaxy. Natürlich auch auf DAB+, wenn ihr im Auto unterwegs seid. Hier auf Radio Galaxy gleich.
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8: Mit Lisa Grubwinkler. Trockenheit, schlechte Ernten und schwierige Märkte. Landwirte in der Region drehen aktuell jeden Cent zweimal um. Bayerns Bauernverband fordert deswegen staatliche Hilfsgelder. Eine 500 Millionen Euro soll die Regierung in die landwirtschaftliche Unfallversicherung investieren. Die kann dann ihre Beiträge senken. Außerdem wollen die Bauern eine Agrardieselrückvergütung für das vergangene Jahr und EU-Direktzahlungen sollen vorzeitig überwiesen werden. Die Betriebe brauchen jetzt Geld und Planungssicherheit, meint der BBV.
9: Der Blick in die Regionen mit unseren Niederbayern-Reportern. Stadt Eggenfelden aktuell.
10: Mitte Juli schreiben Adrenalin-Junkies hier gleich 4-mal Geschichte. Sie treiben Fahrzeuge mit Feuerlöschern an und erreichen Rekordgeschwindigkeiten. Mit dabei beim Event am Flughafen 1000 begeisterte Zuschauer. Die Einnahmen der Veranstaltung werden jetzt gespendet. 10.000 Euro gehen an den Hospizverein Rottal Inn. BRK, Feuerwehr und THW dürfen sich über jeweils 500 Euro freuen. Aus Eggenfelden, Erich Schemmer.
11: Neues aus dem niederbayerischen Bäderdreieck.
12: Trotz Regen bleibt das Niedrigwasser weiter ein Problem, aber nicht für Niederbayerns Thermen, meldet jetzt der Tourismusverband Ostbayern. Alle 5 Badehäuser können weiter genug Heilwasser fördern. Weil das Vorkommen aber auch hier begrenzt ist, werden Menge und Qualität streng überwacht. Aus der Niederbayern-Redaktion Lorenz Gruber.
11: Und jetzt maximal informiert über Deutschland und die Welt.
8: Glückwünsche gehen nach Schleswig-Holstein. Ein Lottospieler gewinnt hier 39,5 Millionen Euro. Der oder die Glückliche tippt im Euro-Jackpot alle Gewinnzahlen richtig. Auf der Jagd nach spektakulären Bildern stressen Wanderer Tiere im Naturschutzgebiet. Im Berchtesgadener Nationalpark heben immer öfter Drohnen ab, melden die Ranger. Vor allem rund um den Königssee sollen die Drohnen besondere Fotos für Social Media holen und stören dabei die Tiere. Die nehmen die Flugkörper nämlich als Bedrohung wahr. Eine schreckliche Nachricht erreicht uns aus Pakistan. Hier ist ein Feuer in einer Entbindungsstation ausgebrochen. 15 Babys sterben in den Flammen. Brandursache soll eine Fehlfunktion der Klimaanlage gewesen sein. Soweit unser News-Update. Mehr gibt's auf unserer Website und in der App.
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13: Unser Wetter heute wird sommerlich. Die Wolken, die verziehen sich ab Vormittag relativ schnell und dann bekommen wir ganz viel Sonne und um die 27 Grad. Morgen dann noch mehr Sommer. Ganz viel Sonne, wenige harmlose Wolken und bis zu 30 Grad.
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13: Wir schauen fix auf die Straßen und da ist es ruhig. Ihr kommt gut durch.
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13: Blitzer, heute Morgen noch Fehlanzeige. Ihr habt einen für uns, dann klingelt durch oder schickt uns eine WhatsApp ins Studio 0800 14 15 800. Danke und gute Fahrt.
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0: 9.38 Uhr.
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0: 9.41 Uhr.
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9.45 Uhr. Was ist denn mit Sarah Larsson los? Felix hier, guten Morgen. Sängerin Sarah Larsson spielt gerade ihre ganzen Festival-Shows. Am Wochenende war sie in Belgien auf der Bühne und hatte den Lachkrampf ihres Lebens. Das ist aber auch echt lustig. Sie hat nämlich eine Frau im Publikum gesehen, die von ihrem Freund hochgehalten wurde, aber nicht so auf den Schultern, sondern wie so eine Meerjungfrau auf dem Bauch mit den Beinen und dem Oberkörper in der Luft. Das haben die großen Leinwände dann auch gezeigt. Das halbe Publikum hat das dann natürlich nachgemacht, sodass sich Sarah Larsson vor lauter Meerjungfrauen wirklich überhaupt nicht mehr eingekriegt hat. Mich erinnert das Ganze übrigens voll an meine Schulzeit, wo ich versucht habe, einen Vortrag in der Klasse zu halten, ohne über die ständigen Grimassen meiner Kumpels zu lachen. Checkt ihr? 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

0: 9.49 Uhr. 10 Minuten vor 10. Es ist wieder Mittwoch.
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0: Felix hier, guten Morgen und...
3: Guten Morgen, Marvin.
4: Marvin, guten Morgen.
0: Ungewohnt, dass du da bist, aber schön, dass du da bist, ja. Weil das heißt, wir zocken eine Runde Produkte raten. Was ist das, was machen wir jetzt?
4: Ja, in Vertretung für Dippy heute mit mir. Ich lese euch eine Produktbewertung aus dem Internet vor. Ihr könnt alle mitraten, was das für ein Ding ist. Und es geht los. Mhm. Mein neues Highlight im Büro. Das Teil hätte ich mir mal für die Schule gewünscht. Geht super schnell und effektiv. Leider ziemlich laut. Die Kollegen schauen sogar gelegentlich vorbei und wollen auch mal. Das Ergebnis ist super und nicht zu dünn. Läuft mit Akku und kann auch mal ausgeliehen werden.
0: So ein Teil hatte meine Kunstlehrerin. Es muss eigentlich ein so ein Bleistiftanspitzer sein, aber ich weiß...
4: Bleistiftanspitzer?
0: Ja, du steckst diesen Bleistift da rein, dann macht er wie so eine Espressomaschine richtig unangenehm laut und dann hast du einen spitzen Bleistift und mit dem Ergebnis ist man dann zufrieden oder so. Vielleicht, ich weiß nicht, ich bin echt schlecht in diesem Spiel.
4: Wir fragen mal die Community.
0: So machen wir es. 0800 007 0076. Die Julia.
5: Boah, also ich würde spontan auf ein Tablet tippen, da ich mir das definitiv in der Schule gewünscht hätte. Einfach damit man nicht die ganzen schweren Arbeitshefte mit rumschleppt. Und naja, solche Tablets sind ja auch meistens schön dünn, sind sehr praktisch. Boah. Und wenn man vielleicht die ein oder andere coole App drauf hat, wollen sich das die Kollegen vielleicht auch mal ausleihen.
0: Kann ich mal zocken auf deinem iPad?
4: Ja, genau. Julia, gut kombiniert, leider falsch. Und ich muss sagen... Felix, also guter Riecher. Es ist ein elektrischer Stifteanspitzer mit Akku.
0: Ja! Ich bin der Geilste.
4: Naja.
0: Vielen Dank euch fürs Mitmachen und fürs Einschalten. Produkte raten. Ich denke nächste Woche auch wieder mit Tippi.
4: Klar.
0: So wie jeden Mittwoch hier auf Radio Galaxy. Stay.

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2: Mit Lisa Grubwinkler. Bei uns in Niederbayern hören wir sie immer noch anfahren. In München sind Busse aber oft lautlos unterwegs, dank Elektroantrieb. Aber warum fahren die E-Busse vor allem in den Großstädten? Dazu Stefan Rabel, Geschäftsführer des Landesverbands Bayerischer Omnibusunternehmen.
3: Große kommunale Unternehmen, wie jetzt in den großen Städten, haben natürlich auch andere finanzielle Möglichkeiten, ihre Fuhrparke kurzfristig umzustellen. Aber nichtsdestotrotz, ich persönlich sage, die Umstellung läuft und die wird in den nächsten 10 bis 15 Jahren auch weitestgehend durch sein.
2: Und zwar auch bei kleineren privaten und kommunalen Anbietern bei uns im ländlichen Bereich.
4: Der Blick in die Regionen mit unseren Niederbayern-Reportern. Stadt Landshut, aktuell.
5: Rathaus und Polizei wollen noch enger zusammenarbeiten, wenn es um die Sicherheit der Stadt geht. Das ist das Fazit nach einem Austausch. Nötig ist der nach zwei Übergriffen in Landshut, darunter ein Fall am Mahnsteig, bei dem zwei Jugendliche verletzt werden. Weil sich viele Bürger nicht mehr sicher fühlen, suchen Stadt und Polizei jetzt nach neuen Maßnahmen. Gleichzeitig appellieren sie, die Fallzahlen in der Stadt sinken seit Jahren. Aus Landshut, Johannes Steppner.
4: Landkreis Dingolfing-Landau, aktuell.
6: In Wallersdorf rückt gestern die Feuerwehr aus. Ihr Ziel? Ein Autobauer in der Hans-Glas-Straße. Auf dem Betriebsgelände kommt ein Lasterfahrer von der Straße ab und fährt in einen 3 Meter tiefen Graben. Der 55-Jährige ist eingeklemmt und muss von den Feuerwehrlern befreit werden. Erst einmal gerettet geht's für den schwerverletzten Mann ins Krankenhaus. Aus Wallersdorf, Tim Neumann.
4: Und jetzt maximal informiert über Deutschland und die Welt.
2: Glückwünsche gehen nach Schleswig-Holstein. Ein Lottospieler gewinnt hier 39,5 Millionen Euro. Der oder die Glückliche tippt im Euro-Jackpot alle Gewinnzahlen richtig. Auf der Jagd nach spektakulären Bildern stressen Wanderer Tiere im Naturschutzgebiet. Im Berchtesgadener Nationalpark heben immer öfter Drohnen ab, melden die Ranger. Vor allem rund um den Königssee sollen die Drohnen besondere Fotos für Social Media holen und stören dabei die Tiere. Die nehmen die Flugkörper nämlich als Bedrohung wahr. Eine schreckliche Nachricht erreicht uns aus Pakistan. Hier ist ein Feuer in einer Entbindungsstation ausgebrochen. 15 Babys sterben in den Flammen. Brandursache soll eine Fehlfunktion der Klimaanlage gewesen sein. Soweit unser News-Update. Mehr gibt's auf unserer Website und in der App.
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7: Das ist heute zwar nicht bombastisch, aber sehr angenehm. 24 bis 27 Grad, viele Wolken und vor allem am Nachmittag dann auch Sonne. Morgen Sonnenschein pur bei bis zu 31 Grad.
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7: Vorsicht auf der B15. Zwischen der A92 Kreuz Landshut und Essenbach Ost liegt ein Plastikteil auf der Fahrbahn.
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7: Wo gerade geblitzt wird, könnt ihr uns sagen. Mit einer Nachricht an die 0800 14 15 800. Gute Fahrt euch.
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Galaxy hier. Hi, schönen Mittwoch. Die einen lieben sie, die anderen hassen sie. Also ich glaube, da scheiden sich so ein bisschen die Geister. Ich bin nicht so ein großer Fan, aber vielleicht ihr ja. Und bald könntet ihr die auch aus dem Allgäu bekommen. Die Rede ist von Austern. Ja, frische Austern soll es jetzt aus Wiggensbach bei Kempten geben. Die Betreiber haben da Unmengen an Salzwasser parat, in denen junge Austern bis zur gewünschten Größe dann heranwachsen können. Und dann gehen die an Restaurants und Kunden. Zugegeben, ne, die Austern werden als kleine Mini-Austern im Norden Frankreichs erstmal gesammelt und dann zum Auswachsen in Wiggensbach erhalten. Aber gut, es gibt sie, ne, die Allgäuer Austern.

0: kurz vor 11. Hi, ihr seid bei Radio Galaxy. In welchem Team seid ihr? Seid ihr Team, oh, jetzt könnte schon mal Herbst werden oder doch noch Team Sommer? Ich bin definitiv Letzteres. Morgen gibt es ja auch nochmal Ü30 Grad. Astronomisch haben wir tatsächlich auch noch 4 Wochen Sommer. Ja, also bis dahin braucht mir keiner mit irgendwelchen Herbst-Fashion-Halls kommen. Und sommertechnisch sind wir natürlich auch noch in der Playlist unterwegs. Der Sommerhit in diesem Jahr. Shakira und Burna Boy mit Die Die gibt's gleich. Felix Jen und Sia, die besten aktuellen Hits gleich.
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12: Mit Lisa Grubwinkler. Tiefe Sorgenfalten auf der Stirn vieler Landwirte in Niederbayern. Durch die schlechte Ernte heuer wird auch das Futter für die Tiere knapp. Bauern bringen ihre Tiere deswegen früher zum Schlachten. Welche Betriebe genau betroffen sind, weiß Hagen Specht, Geschäftsführer der Schlachthöfe Landshut und Felshofen.
13: Die Frage einer vorzeitigen Anlieferung oder einer früheren Vermarktung aufgrund von Futtermangel betrifft nach unserer Einschätzung vor allem den Rinderbereich und spielt bei Schweinen derzeit keine vergleichbare Rolle.
12: In Landshut und Felshofen werden nur Schweine geschlachtet, deswegen sind die Betriebe nicht vom aktuellen Problem betroffen.
1: Der Blick in die Regionen mit unseren Niederbayern-Reportern. Landkreis Rottal-Inn aktuell.
14: Seit Jahren diskutiert die Region schon zum Ausbau der A94. 2028 könnte es jetzt weitergehen zwischen Marktl und Simbach am Inn. Das zeigen aktuelle Pläne der Autobahn GmbH. Voraussetzung für den Weiterbau sind aber ein Planfeststellungsverfahren und die Finanzierung durch den Bund. Aus Simbach am Inn, Johannes Stettner.
1: Bayerischer Wald aktuell.
15: In den Sommerferien zieht's viele heraus in die Natur zum Wandern. Über Besucher freut sich der Nationalpark Bayerischer Wald natürlich, über ihren Müll nicht. Genau den lassen Wanderer aber immer öfter zurück. Am Wochenende sammeln Ranger fast 200 Taschentücher und

0: 2 Tüten voll mit Abfall ein, nur rund um den Lusen. Darum der Appell der Nationalparkwacht, Müll bitte wieder mit nach Hause nehmen. Aus Grafenau, Michaela Gröber.
1: Und jetzt maximal informiert über Deutschland und die Welt.
2: Sabotage auf Gleisen in Oberbayern. Zwischen Ampfing und Mühldorf liegen unbekannte Steine und Äste auf die Schienen. Ein Zug rollt darüber, verletzt wird dabei niemand. Die Polizei sucht jetzt nach einigen Kindern. Die Gruppe soll kurz vor dem Vorfall an den Gleisen gesehen worden sein. Am Frankfurter Flughafen ist die Trauer groß. Ein Mitarbeiter ist hier gestorben nach einer Malaria-Infektion. Ein Insekt war wohl blinder Passagier an Bord eines Flugzeugs und hat den Mitarbeiter in Frankfurt gestochen. In den USA steht Meta gerade vor Gericht. Dem Mutterkonzern von Instagram und Facebook wird vorgeworfen, Minderjährige abhängig zu machen. Der Chef von Instagram räumt jetzt Fehler ein. Eine neue Schutzfunktion für Jugendliche sei zu wenig getestet worden. Soweit unser News-Update. 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
4: Na, der Nebel hat sich gelegt, die Wolken sind aber immer noch unterwegs. Durch den Nachmittag lockert's immer weiter auf. Dann gibt's Sonne bei 27 Grad in der Spitze. Morgen Bombenwetter, sommerlich warm und sonnig. Freitag wird's dann leider wieder nass.
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4: Alles entspannt auf den Straßen, hier kommt gut durch.
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4: Wenn ihr irgendwo einen Blitzer stehen seht, dann ruft uns gern an unter der 0800 14 15 800. Gute und sichere Fahrt.
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Ihr seid bei Radio Galaxy. Hi. Und wusstet ihr, dass wir bei uns in Bayern richtig schöne Campingplätze haben? Und das wissen nicht nur wir in Bayern, sondern auch viele in Deutschland und auch ja, drüber hinweg. Wir haben es jetzt gerade auf Platz 2 der beliebtesten Bundesländer fürs Campen geschafft. In den europäischen Top 100 liegen auch 9 der 39 deutschen Campingplätze bei uns in Bayern. Ist ja auch klar, ne? Also wir haben ja alles. Wir haben ja wunderschöne Seen, wir haben wunderschöne Natur, Berge und tolle Städte. Also wer nicht nach Bayern kommt, ne, der, also kann man auch nicht mehr helfen. Also vielleicht ja noch so jetzt für die letzten spätsommerlichen Tage doch noch eine Runde campen gehen bei uns.

0: Kurz vor 11. Hi, ihr seid bei Radio Galaxy. Die besten aktuellen Hits gleich zu euch ins Auto, in den LKW, ins Taxi, wo auch immer ihr gerade unterwegs seid. Ed Sheeran ist damit dabei. Eine meiner Favorites im Moment. Ich glaube, die neue Girlband-Era geht los. Flow und Leak It, lieb ich, ja. Ist ja so ein bisschen ein Mix aus, ja, den alten Destiny's Childs und Monrose und was es da alles früher gab. Dracula und Ashley Arms gibt's gleich bei euch, die besten aktuellen Hits.
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3: Mit Lisa Grubwinkler. Nachfolger gesucht und nicht gefunden. Immer mehr Arztpraxen in Niederbayern schließen deswegen. Ein Lösungsansatz für das Problem ist die Landarztquote. Über die werden Bewerber auch ohne 1,0 Abitur zum Medizinstudium zugelassen. Aber nur, wenn sie sich verpflichten, später dort zu arbeiten, wo der Ärztemangel besonders groß ist. Zum nächsten Semester starten 182 künftige Landärzte ihr Studium. So viele wie noch nie, meldet heute das Gesundheitsministerium. Ab 2031 könnten die ersten Nachwuchsmediziner der Landarztquote auch bei uns praktizieren.
1: Der Blick in die Regionen mit unseren Niederbayern-Reportern. Landkreis Landshut, aktuell.
4: Haben es Einbrecher hier auf Vereinsheime abgesehen? Die Polizei meldet zwei ähnliche Fälle in der Region. Beim Stockschützenvereinsheim in Felden und beim Sportheim in Vilslam. An beiden Tatorten werden Holztüren aufgehebelt. In Vilslam schnappen sich die Einbrecher noch Bargeld, bevor sie wieder abhauen. Die Polizei ermittelt in beiden Fällen. Aus Vilslam, Holger Beer.
1: Landkreis Dingolfing-Landau, aktuell.
5: Ein Bankerl wandert durch Wallersdorf. Die Frauenliste hat die Bank schon vergangenes Jahr angeschafft. Ab sofort ist sie im Einsatz. Aktuell steht die Sitzgelegenheit in der Bachstraße. Menschen können sich hier treffen und ins Gespräch kommen. Einen festen Standort bekommt das Ratsch-Bankerl nicht. Stattdessen soll es durch das ganze Gemeindegebiet touren. Aus Wallersdorf, Martina Lesser.
1: Und jetzt maximal informiert über Deutschland und die Welt.
3: Sabotage auf Gleisen in Oberbayern. Zwischen Ampfing und Mühldorf liegen unbekannte Steine und Äste auf die Schienen. Ein Zug rollt darüber, verletzt wird dabei niemand. Die Polizei sucht jetzt nach einigen Kindern. Die Gruppe soll kurz vor dem Vorfall an den Gleisen gesehen worden sein. Am Frankfurter Flughafen ist die Trauer groß. Ein Mitarbeiter ist hier gestorben nach einer Malaria-Infektion. Ein Insekt war wohl blinder Passagier an Bord eines Flugzeugs und hat den Mitarbeiter in Frankfurt gestochen. In den USA steht Meta gerade vor Gericht. Dem Mutterkonzern von Instagram und Facebook wird vorgeworfen, Minderjährige abhängig zu machen. Der Chef von Instagram räumt jetzt Fehler ein. Eine neue Schutzfunktion für Jugendliche sei zu wenig getestet worden. Soweit unser News-Update. 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
6: Langsam verziehen sich die Wolken. 24 bis 27 Grad heute. Am Nachmittag dann fast ungestört Sonne. Genauso auch morgen. Den ganzen Tag sonnig und warm bei 30 Grad in der Spitze.
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6: Auf den Straßen schaut's richtig gut aus. Ihr habt freie Fahrt.
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6: Habt ihr Blitzer gesehen? Dann klingelt einfach durch unter der 0800 14 15 800.
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Ihr seid bei Radio Galaxy. Hi. Und Leute, das ist ein absoluter Albtraum, wenn man zurückkommt aus dem Urlaub in seine Wohnung und auf einmal ist man nicht mehr alleine. Denn da warten 30 Fledermäuse in der Wohnung. Ich habe wirklich Gänsehaut überall. Stellt euch das mal vor, ist tatsächlich jetzt in Günzburg so passiert. Die Frau ist in Urlaub gefahren und hat ein Fenster gekippt gelassen. Und als sie zurückkam, hatten sich dann 30 Fledermäuse in ihrer Wohnung eingenistet. Ja, die Frau hat dann das Tierheim verständigt. Mitarbeiter haben dann die Tiere eingefangen und erstmal in den Wandschrank gepackt und dann ins Freie wieder rausgelassen. Ja, also Günzburg wurde mal kurz zur Gotham City. Wird auch nicht langweilig.

0: Hey, Oliver Heldens und Holly Humberstone gleich. Habt einen schönen Vormittag.
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15: Mit Lisa Grubwinkler. Bohren und Schweißen statt Büroarbeit. Handwerksberufe haben bei unseren Jugendlichen ein Comeback. In Niederbayern machen aktuell rund 7000 Azubis eine Ausbildung im Handwerk. Alexander Stahl ist Geschäftsführer der Handwerkskammer Niederbayern Oberpfalz und schaut für uns auf das kommende Ausbildungsjahr.
16: Ich denke, dass wir im September wieder von positiven, guten Ausbildungszahlen sprechen können. Von den Branchen her kann ich tatsächlich sagen, Kfz-Gewerk ist immer was, was sehr gut zieht. Auch die Berufe Elektrotechnik, die Berufe im Installateur- und Heizungsbauerhandwerk, das sind so die klassischen Berufe, die immer gut ankommen.
15: Bei uns im Bezirk gibt es aktuell rund 100.000 Handwerker. Ein Großteil ist im Maschinen-, Metall- und Fahrzeugbau tätig.
17: Der Blick in die Regionen mit unseren Niederbayern-Reportern. Die Wirtschaft in der Region.
18: Nächste Krise für die BayWa. Ihre Bau- und Gartenmärkte melden Insolvenz an. Bei uns in Niederbayern gibt es 5 Standorte in Gravenau, Fichtach, Passau, Pfarrkirchen und Simbach am Inn. In Pfarrkirchen und Simbach wollen jetzt die Rathäuser aktiv werden. Beide Städte kündigen an, sich für den Erhalt ihres BayWa-Marktes einzusetzen. Aus der Wirtschaftsredaktion Tabea Mann.
17: Neues aus der Region.
19: Urlaub daheim ist heuer wieder beliebt. Dabei gibt's richtige Camping-Highlights in Niederbayern. Gleich 2 Campingplätze schaffen es unter die Top 60 in Europa. Das Vital Camp Bayerbach im Kreis Rottal-Inn und das Kurcamping Hollmannhof Dreiquellenbad im Kreis Passau. Die Ergebnisse des Campingplatz-Ranking veröffentlicht jetzt der ADAC. Aus der Niederbayern-Redaktion Adrian Heimerl.
17: Und jetzt maximal informiert über Deutschland und die Welt.
15: Wie gefährlich leben Journalisten? In Bayern ist die Sicherheitslage grundsätzlich gut. Trotzdem sind vergangenes Jahr 35 Straftaten gegen Journalisten gezählt worden. Das Innenministerium

0: einen neuen Flyer vor. Medienschaffende können nachlesen, wie sie sich bei Angriffen verhalten und wo sie Hilfe bekommen. Es geht weiter bergauf für den deutschen Export. Die Stimmung im August ist so gut wie seit Jahren nicht mehr. Das teilt das IFO-Institut heute mit. Morgendliche Rettungsaktion auf Kreta. Vor der Insel sind heute über 200 Migranten im Meer entdeckt worden. Die Küstenwache rückt aus und bringt die Menschen in Sicherheit. In den vergangenen Tagen sind schon mehr als 300 Flüchtlinge vor der griechischen Insel gerettet worden. Soweit unser News-Update. Mehr gibt's in der App und auf der Website.
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2: Langsam wird's wieder ein bisschen sommerlicher. Die Wolken lockern langsam auf. Heute Nachmittag dann Sonne bei bis zu 27 Grad. Morgen Vollgas-Sommer. Leider wird's aber auch sehr schwül. Ja, und das zeigt schon, Freitag gibt's Regen und Gewitter.
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2: Keine Hindernisse im Verkehr.
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2: Blitzer sind uns gerade keine gemeldet. Wenn ihr was seht, dann gebt uns gern Bescheid mit einer WhatsApp an die 0800 14 15 800. Gute Fahrt euch.
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Ihr seid bei Radio Galaxy. Hi. Kleine Quizrunde ins Büro. Jeden Tag braucht ihr es. Heute habt ihr es wahrscheinlich auch schon genutzt. Im Leben verbraucht ihr ca. 10.000 Stück davon. Während Corona wurde darum teilweise heftig gestritten. Das gibt's mit Blümchen, mit Duft oder sogar in Schwarz. Und eine Frage spaltet bis heute ganze Haushalte. Vorne rum oder hinten rum? Was suchen wir? Es ist Klopapier. Heute ist nämlich internationaler Klopapiertag. Und natürlich, die Klopapierrolle muss so aufgehängt werden, dass man von oben ganz easy das Papier abrollen kann und nicht so von unten rum. Wisst ihr, was ich meine? Ist doch klar, oder? Sind wir uns einig?

0: euch. Kurz vor 12, ihr seid bei Radio Galaxy. Die besten aktuellen Hits warten gleich auf euch mit jeder Menge cooler Mädels. J.Lo und Katy Perry sind mit dabei. Nina Chuba und die besten aktuellen Hits mit Miley Cyrus gleich.
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3: Mit Lisa Grubwinkler. Trockenheit, schlechte Ernten und schwierige Märkte. Landwirte in der Region drehen aktuell jeden Cent zweimal um. Bayerns Bauernverband fordert deswegen staatliche Hilfsgelder. Eine 500 Millionen Euro soll die Regierung in die landwirtschaftliche Unfallversicherung investieren. Die kann dann ihre Beiträge senken. Außerdem wollen die Bauern eine Agrardieselrückvergütung für das vergangene Jahr und EU-Direktzahlungen sollen vorzeitig überwiesen werden. Die Betriebe brauchen jetzt Geld und Planungssicherheit, meint der BBV.
1: Der Blick in die Regionen mit unseren Niederbayern-Reportern. Stadt Kelheim, aktuell.
4: Hier sammelt die katholische Arbeitnehmerbewegung fleißig Geld. Über 1.000 Euro kommen zusammen und gehen jetzt an den Förderverein des Krankenhauses St. Lukas. Als Dank bekommen die edlen Spender eine Führung durch die Notaufnahme. Mit dem Geld kann der Förderverein die Caritas-Klinik weiter finanziell unterstützen. Aus Kelheim, Helen Lorbeer.
1: Der Sport in der Region.
5: Aus Niederbayern zum großen FC Bayern. Diesen Sprung hat Max Eberl geschafft. Seit 2024 ist der gebürtige Bogner Sportvorstand bei den Bayern und wird das erstmal bleiben. Sein Vertrag ist jetzt bis 2029 verlängert worden. Noch bis vor kurzem gilt das als umstritten. Vor allem Ehrenpräsident Uli Hoeneß äußert immer wieder Kritik an Eberl. Aus der Sportredaktion Lorenz Gruber.
1: Und jetzt maximal informiert über Deutschland und die Welt.
3: Wie gefährlich leben Journalisten? In Bayern ist die Sicherheitslage grundsätzlich gut. Trotzdem sind vergangenes Jahr 35 Straftaten gegen Journalisten gezählt worden. Das Innenministerium stellt jetzt einen neuen Flyer vor. Medienschaffende können nachlesen, wie sie sich bei Angriffen verhalten und wo sie Hilfe bekommen. Es geht weiter bergauf für den deutschen Export. Die Stimmung im August ist so gut wie seit Jahren nicht mehr. Das teilt das IFO-Institut heute mit. Morgendliche Rettungsaktion auf Kreta. Vor der Insel sind heute über 200 Migranten im Meer entdeckt worden. Die Küstenwache rückt aus und bringt die Menschen in Sicherheit. In den vergangenen Tagen sind schon mehr als 300 Flüchtlinge vor der griechischen Insel gerettet worden. Soweit unser News-Update. Mehr gibt's in der App und auf der Website.
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6: Das ist heute zwar nicht bombastisch, aber sehr angenehm. 24 bis 27 Grad, viele Wolken und vor allem am Nachmittag dann auch Sonne. Morgen Sonnenschein pur bei bis zu 31 Grad.
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6: Weder Staus noch Unfälle, der Verkehr fließt.
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6: Seid ihr an einem Blitzer vorbeigekommen? Die könnt ihr uns immer direkt ins Studio melden. An die 0800 14 15 800. Gute Fahrt euch.
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Scheiße hier. Hi, schönen Mittwoch. Die einen lieben sie, die anderen hassen sie. Also ich glaube, da scheiden sich so ein bisschen die Geister. Ich bin nicht so ein großer Fan, aber vielleicht ihr ja. Und bald könntet ihr die auch aus dem Allgäu bekommen. Die Rede ist von Austern. Ja, frische Austern soll es jetzt aus Wiggensbach bei Kempten geben. Die Betreiber haben da Unmengen an Salzwasser parat, in denen junge Austern bis zur gewünschten Größe dann heranwachsen können. Und dann gehen die an Restaurants und Kunden. Zugegeben, ne, die Austern werden als kleine Mini-Austern im Norden Frankreichs erstmal gesammelt und dann zum Auswachsen in Wiggensbach gehalten. Aber gut, es gibt sie, ne, die Allgäuer Austern. Tja, in diesem Sinne, einen guten.

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0: durch eure Mittagspause mit uns. Ihr seid bei Radio Galaxy. Gleich die besten aktuellen Hits mit sehr coolen Mädels. Bibi Rexer und Sarah Larsson sind mit dabei. Ava Max, Leonie und Esther ist eine richtige Mädelsrunde. Gleich.
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20: Mit Adrian Heimerl. Nachfolger gesucht und nicht gefunden. Immer mehr Arztpraxen in Niederbayern schließen deswegen. Ein Lösungsansatz für das Problem ist

0: die Landarztquote. Über die werden Bewerber auch ohne 1,0 Abitur zum Medizinstudium zugelassen. Aber nur, wenn sie sich verpflichten, später dort zu arbeiten, wo der Ärztemangel besonders groß ist. Zum nächsten Semester starten 182 künftige Landärzte ihr Studium. So viel wie noch nie, meldet heute das Gesundheitsministerium. Ab 2031 könnten die ersten Nachwuchsmediziner der Landarztquote auch bei uns praktizieren.
1: Neues aus den Regionen mit unseren Niederbayern-Reportern. Stadt Landshut, aktuell.
2: Rathaus und Polizei wollen noch enger zusammenarbeiten, wenn es um die Sicherheit der Stadt geht. Das ist das Fazit nach einem Austausch. Nötig ist der nach zwei Übergriffen in Landshut, darunter ein Fall am Mahnsteig, bei dem zwei Jugendliche verletzt werden. Weil sich viele Bürger nicht mehr sicher fühlen, suchen Stadt und Polizei jetzt nach neuen Maßnahmen. Gleichzeitig appellieren sie, die Fallzahlen in der Stadt sinken seit Jahren. Aus Landshut, Johannes Steppner.
1: Bayerischer Wald, aktuell.
3: In den Sommerferien zieht's viele heraus in die Natur zum Wandern. Über Besucher freut sich der Nationalpark Bayerischer Wald natürlich, über ihren Müll nicht. Genau den lassen Wanderer aber immer öfter zurück. Am Wochenende sammeln Ranger fast 200 Taschentücher und zwei Tüten voll mit Abfall ein, nur rund um den Lusen. Darum der Appell der Nationalparkwacht, Müll bitte wieder mit nach Hause nehmen. Aus Grafenau, Michaela Gröber.
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0: In Passau ist aktuell ein Großaufgebot an Feuerwehr und Rettungskräften im Einsatz. Schuld ist ein Ammoniakaustritt im Bereich der Eissporthalle. Anwohner werden gebeten, Fenster und Türen geschlossen zu halten und den Bereich nicht anzufahren. Soll der Hitzeschutz in unserem Grundgesetz aufgenommen werden? Ein klares Nein kommt dazu von Unionsfraktionschef Thorsten Frei. Er hält das Modell für nicht zukunftsträchtig. Die verschiedenen politischen Ebenen würden gegenseitig nur mit den Finger aufeinander zeigen, ohne dass am Ende was passiert. In einem Krankenhaus in Pakistan kommt es heute Morgen zu einer Explosion. Ein Feuer bricht dabei in einer Säuglingsstation aus. 14 Babys kommen ums Leben. Brandursache ist ersten Ermittlungen zufolge ein Kurzschluss in der Klimaanlage. Soweit unser News-Update. 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
5: Na, der Nebel hat sich gelegt, die Wolken sind aber immer noch unterwegs. Durch den Nachmittag lockert's immer weiter auf. Dann gibt's Sonne bei 27 Grad in der Spitze. Morgen Bombenwetter, sommerlich warm und sonnig. Freitag wird's dann leider wieder nass.
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5: Ihr kommt sehr gut voran, wir haben keine Meldungen.
4: Blitzer.
5: Wir haben gerade keine Blitzer für euch. Wenn ihr an einem vorbeikommt, dann meldet euch gern bei uns unter der 0800 14 15 800. Gute und sichere Fahrt.
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Ihr seid bei Radio Galaxy High und wusstet ihr, dass wir bei uns in Bayern richtig schöne Campingplätze haben? Und das wissen nicht nur wir in Bayern, sondern auch viele in Deutschland und auch ja, drüber hinweg. Wir haben es jetzt gerade auf Platz 2 der beliebtesten Bundesländer fürs Campen geschafft. In den europäischen Top 100 liegen auch 9 der 39 deutschen Campingplätze bei uns in Bayern. Ist ja auch klar. Ne? Also wir haben ja alles. Wir haben ja wunderschöne Seen, wir haben wunderschöne Natur, Berge und tolle Städte. Also wer nicht nach Bayern kommt, ne, der also kann man auch nicht mehr helfen. Also vielleicht ja noch so jetzt für die letzten spätsommerlichen Tage doch noch eine Runde campen gehen bei uns in Bayern. Na, Urlaub daheim.

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2: Mit Adrian Heimerl. Steigende Kosten und schlechte Ernten. Landwirte haben es aktuell nicht leicht. Dazu kommt ein weiteres Problem. Immer wieder werfen unbekannte Metallteile in die Felder mit dem Ziel, die Maishäcksler zu zerstören. Siegfried Jäger vom Bayerischen Bauernverband kennt die Fälle.
3: Man hört immer wieder solche Sabotagemaßnahmen, wo man aber auch feststellen muss, mit der heutigen Technik, die Maishäcksler, die sind mit Metalldetektoren ausgestattet, also sind auch diese Aktionen, die da gemacht werden, nicht mehr effektiv, weil einfach die Technik der Maschinen schon mittlerweile so weit ist, dass zum Beispiel störendes Metall rechtzeitig erkannt wird.
2: Bei älteren Maschinen ohne moderne Technik kann so eine Sabotage aber zu tausenden Euro Schaden führen.
4: Neues aus den Regionen mit unseren Niederbayern-Reportern. Die Wirtschaft in der Region.
5: Nächste Krise für die BayWa war, ihre Bau- und Gartenmärkte melden Insolvenz an. Bei uns in Niederbayern gibt es 5 Standorte in Gravenau, Fichtach, Passau, Pfarrkirchen und Simbach am Inn. In Pfarrkirchen und Simbach wollen jetzt die Rathäuser aktiv werden. Beide Städte kündigen an, sich für den Erhalt ihres BayWa-Marktes einzusetzen. Aus der Wirtschaftsredaktion Tabea Mann.
4: Landkreis Dingolfing-Landau, aktuell.
6: Ein Bankerl wandert durch Wallersdorf. Die Frauenliste hat die Bank schon vergangenes Jahr angeschafft. Ab sofort ist sie im Einsatz. Aktuell steht die Sitzgelegenheit in der Bachstraße. Menschen können sich hier treffen und ins Gespräch kommen. Einen festen Standort bekommt das Ratsch-Bankerl nicht. Stattdessen soll es durch das ganze Gemeindegebiet touren. Aus Wallersdorf, Martina Lesser.
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2: In Passau ist aktuell ein Großaufgebot an Feuerwehr- und Rettungskräften im Einsatz. Schuld ist ein Ammoniakaustritt im Bereich der Eissporthalle. Anwohner werden gebeten, Fenster und Türen geschlossen zu halten und den Bereich nicht anzufahren. Soll der Hitzeschutz in unserem Grundgesetz aufgenommen werden? Ein klares Nein kommt dazu von Unionsfraktionschef Thorsten Frei. Er hält das Modell für nicht zukunftsträchtig. Die verschiedenen politischen Ebenen würden gegenseitig nur mit den Finger aufeinander zeigen, ohne dass am Ende was passiert. In einem Krankenhaus in Pakistan kommt es heute Morgen zu einer Explosion. Ein Feuer bricht dabei in einer Säuglingsstation aus. 14 Babys kommen ums Leben. Brandursache ist ersten Ermittlungen zufolge ein Kurzschluss in der Klimaanlage. Soweit unser News-Update. 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
7: Langsam verziehen sich die Wolken. 24 bis 27 Grad heute. Am Nachmittag dann fast ungestört Sonne. Genauso auch morgen. Den ganzen Tag sonnig und warm bei 30 Grad in der Spitze.
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7: Alles entspannt. Ihr kommt gut durch.
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7: Blitzer haben wir gerade keine, aber ihr könnt uns welche melden. Einfach per WhatsApp an die 0800 14 15 800. Gute und sichere Fahrt euch.
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0: Heide Moritz hier. Und die Bravo, die feiert heute 70-jähriges Jubiläum. Herzlichen Glückwunsch an dieser Stelle. Und ihr hört es schon, meine Kollegin, die Lea aus der Redaktion, die ist jetzt bei mir. Denn Lea, du hast, und ich bereue es jetzt schon, die Top 3 Dr. Sommerfragen natürlich rausgesucht. Schieß mal los mit einer.
1: Oh wow. Okay. Achtung, es geht los. Ich spritze manchmal, wenn ich mich 3 bis 4 Tage nicht befriedigt habe, bis zu 3 Metern. Meine Kollegen sagen, dass sie nur so 30 Zentimeter spritzen. Was ist normal? Ich frage mich ehrlich gesagt, ob die Frage normal ist.
0: Ja, oh Gottes Willen. Ja, aber das hat uns halt damals beschäftigt, ne?
1: Ja.
0: Hast du noch einen?
1: Ja, na klar. In meiner Clique reden die Mädchen viel über Sex. Kürzlich haben sie sich darüber unterhalten, dass man einen Orgasmus vortäuschen kann. Aber keiner hat genau gewusst, wie man das macht. Können Sie es uns sagen?
0: Ist gut, wenn die ganze Clique keine Ahnung hat. Das ist immer sehr, sehr hilfreich. Ich würde sagen, den einen haben wir noch.
1: Lieber Dr. Sommer, ich möchte bald zum ersten Mal mit meiner Freundin schlafen. Meine Freundin hat mir gesagt, dass dabei das Jungfernhäutchen platzt. Nun habe ich Angst, dass meine Eltern durch den Knall wach werden und uns erwischen.
0: Wie gut!
1: Ich lieb's.
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Kurz vor halb zwei haben wir's. Ihr hört Radio Galaxy. Ich grüße euch und wünsche euch einen schönen Nachmittag. Ich hoffe, ihr könnt die Sonne da draußen ein bisschen genießen. Wir haben den passenden Soundtrack von euch in die Playlist gepackt. Alex Warren gleich mit Fever Dream. Ein richtiger Sommerhit auf jeden Fall. Und ganz, ganz frisch mit dabei ist Another Talk to You. Bringt uns ein bisschen Sommer-Vibes und vor allem auch so ein bisschen Beach-Vibes, finde ich. Der klingt nach Sonne, Strand und einem kalten Getränk in der Hand. Gibt's gleich für euch auf die Ohren. Sommer-Vibes und vor allem auch so ein bisschen Beach-Vibes.

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11: Ich bin Joshua Heise. Zero Zucker gleich Zero Steuer. Finanzminister Klingbeil hat den Vorschlag seiner eigenen Mitarbeiter gestoppt, nachdem die geplante Zuckersteuer auch auf Zero-Getränke, alkoholfreies Bier oder Pflanzenmilch erhoben werden sollte. Gleichzeitig betonte er, dass der Vorschlag nur ein Arbeitspapier war, kein Gesetzentwurf. An der Zuckersteuer an sich will er aber festhalten. Die deutsche Gaming-Branche bekommt mehr staatliche Förderung. Finanzminister Klingbeil hat im Kölner Stadtanzeiger 120 Millionen Euro für dieses und nächstes Jahr zugesagt. Der SPD-Chef wird am Nachmittag zur offiziellen Eröffnung der Gamescom in Köln erwartet. Die weltgrößte Computerspielmesse geht bis Sonntag. Die Finanzämter in Deutschland haben im letzten Jahr so viel Erbschafts- und Schenkungssteuer eingenommen wie noch nie. Das Statistische Bundesamt meldet einen Betrag von 21,4 Milliarden Euro, über 60% mehr als im Jahr davor. Insgesamt wurde Vermögen in Höhe von 141 Milliarden Euro durch Erbschaften und Schenkungen übertragen. Die meisten Fälle tauchen in der Statistik allerdings gar nicht auf, weil sie unter der Freibetragsgrenze liegen. Während die Nachlöscharbeiten im Hohen Venn in Belgien weiterlaufen, gibt es jetzt erste Anhaltspunkte zur Brandursache. Wie die Staatsanwaltschaft mitteilte, könnte ein landwirtschaftliches Gerät das Feuer ausgelöst haben. Zwei Experten sollen die Hypothese prüfen. Der Brand gilt als einer der größten in Belgiens Geschichte. Über 3000 Hektar Land sind dem Feuer zum Opfer gefallen.
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12: Langsam wird's wieder ein bisschen sommerlicher. Die Wolken lockern langsam auf. Heute Nachmittag dann Sonne bei bis zu 27 Grad. Morgen Vollgas-Sommer. Leider wird's aber auch sehr schwül. Ja, und das zeigt schon, Freitag gibt's Regen und Gewitter.
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12: Vorsicht auf der B388 Eckenfelden, Neuhaus am Inn. Zwischen dem Abzweig nach Luderbach und der Schweimerstraße sind Pferde auf der Fahrbahn. Und auf der A92 München Richtung Deggendorf, zwischen Wörth an der Isar und Dingolfing West, sind aktuell die rechte Spur und der Standstreifen wegen einer Baustelle gesperrt.
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12: Habt ihr Blitzer gesehen? Dann klingelt einfach durch unter der 0800 14 15 800. Gut und sichere Fahrt.
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Schönen Nachmittag wünsche ich euch. Ihr hört Radio Galaxy. Ich bin Moritz und freue mich, dass ihr mit am Start seid. Gemeinsam kommen wir noch gut durch unseren Mittwoch und das natürlich auch mit den besten aktuellen Hits. Das sind Tempest City jetzt für euch am Start mit Self-Aware. Eine ganz entspannte Nummer, also genau das Richtige jetzt für den Nachmittag, um ein bisschen durchzuschnaufen. Und ich finde das auch in der Hook, das ist so ein bisschen Ohrwurm. Also den werde ich jetzt sicher nicht los den ganzen Nachmittag und ihr wahrscheinlich auch nicht. Gibt's jetzt für euch auf die Ohren. Das sind Tempest City auf Radio Galaxy.

0: Es ist kurz vor zwei, ihr hört Radio Galaxy mit den besten aktuellen Hits und mit denen starten wir dann noch rein in die nächste Stunde. Wir haben den passenden Soundtrack für diesen Sonnenschein da draußen, das ist Alex Warren mit Fever Dream, richtiger Sommerhit, den gibt's gleich für euch auf die Ohren. Und Chris DeSarandi ist ganz frisch bei uns mit in der Playlist gelandet, Good Old Days, sein aktueller Hit, da feiert er das hier und jetzt und sagt, na, lebt lieber mal und blickt später auf diese guten alten Tage zurück. Perfektes Motto, würde ich sagen. Gibt's gleich für euch bei uns in der Playlist.
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11: Mit Adrian Heimerl. Gipfelstürmer sind viele unterwegs im Nationalpark Bayerischer Wald. Nur leider haben immer weniger Wanderfreunde ein Auge für die Umwelt. Täglich wird Müll zurückgelassen, erzählt uns Ranger Lothar Mies im Interview.
12: Aber was ich jetzt am Wochenende, was ich erlebt habe, wieder auf meinen Dienstgang zum Losen, das war nicht mehr ganz in Ordnung. Denn wenn ich das schon gleich alle 10 Meter ein Tempo links sehe, 132 Stück habe ich da gezählt, vom Losenparkplatz quasi über den Sommerweg hoch zum Gipfel und er rennt auf der anderen Seite, das ist der sogenannte Winterweg, wieder 60 Stück. Das finde ich ist extrem, das sollte nicht sein.
11: Leider keine Ausnahme. Je mehr Besucher in den Bergen unterwegs sind, desto mehr Müll wird hinterlassen. Deswegen der Appell des Rangers, den eigenen Abfall bitte wieder mit nach Hause nehmen.
13: Neues aus den Regionen mit unseren Niederbayern-Reportern. Stadt Eggenfelden aktuell.
14: Mitte Juli schreiben Adrenalin-Junkies hier gleich viermal Geschichte. Sie treiben Fahrzeuge mit Feuerlöschern an und erreichen Rekordgeschwindigkeiten. Mit dabei beim Event am Flughafen 1000 begeisterte Zuschauer. Die Einnahmen der Veranstaltung werden jetzt gespendet. 10.000 Euro gehen an den Hospizverein Rottal Inn. BRK, Feuerwehr und THW dürfen sich über jeweils 500 Euro freuen. Aus Eggenfelden, Erich Schemmer.
15: Landkreis Dingolfing-Landau, aktuell.
16: Ein Bankerl wandert durch Wallersdorf. Die Frauenliste hat die Bank schon vergangenes Jahr angeschafft. Ab sofort ist sie im Einsatz. Aktuell steht die Sitzgelegenheit in der Bachstraße. Menschen können sich hier treffen und ins Gespräch kommen. Einen festen Standort bekommt das Ratsch-Bankerl nicht. Stattdessen soll es durch das ganze Gemeindegebiet touren. Aus Wallersdorf, Martina Lesser.
17: Und jetzt maximal informiert über Deutschland und die Welt.
11: In Bayern wird in letzter Zeit immer weniger gebaut. Der Stillstand kostet den Freistaat mehrere Milliarden Euro. Aktuell fehlen bayernweit 220.000 Wohnungen. Bundesfinanzminister Lars Klingbeil will keine Extrasteuer auf zuckerfreie Getränke. Eine Zuckersteuer ergebe hier keinen Sinn. Der Politiker reagiert damit auf ein Papier aus seinem Ministerium. Darin wird vorgeschlagen, unter anderem Zero- und Leitgetränke der Zuckersteuer zu unterwerfen. Ein australischer Tourist kann im Urlaubsparadies Bali seine Lust nicht zurückhalten. Er vergnügt sich mit einer Dame mitten auf einer Hofeinfahrt. Das Pärchen lässt sich von aufgeregten Passanten nicht stören. Pech für den Australier. Kurz vor seinem Heimflug schnappt ihn die Polizei und verweigert ihm die Ausreise. Soweit unser News-Update. Mehr gibt's in der App und auf unserer Website.
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18: Sonne und Wolken im Wechsel, meist trocken. So schaut's dann auch morgen aus. Aber es wird wieder warm. 28 bis 31 Grad.
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18: Bitte Vorsicht auf der A92 Deggendorf-München. In der Einfahrt Landshut Nord ist ein Auto liegen geblieben.
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18: Da haben wir einen zwischen Unteruntzbach und Essenbach und auf der B20 zwischen Reising und Pilsting. Wenn ihr noch mehr entdeckt habt, schickt's uns durch. WhatsApp an die 0800 14 15 800.
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Der Moritz hier auf Radio Galaxy für euren Nachmittag. Und Leute, ich kann euch noch einen Tipp geben. Macht das Fenster zu, wenn ihr aus dem Haus geht. Denn eine Frau musste jetzt schmerzlich erfahren bei uns in Bayern, wie das Ganze ausgeht, wenn man einfach so in den Urlaub fährt. Schönen Nachmittag. Ihr hört Radio Galaxy. Und das war ein ziemlicher Schock, glaube ich, für diese Frau aus Günzburg in Schwaben. Die hat vorm Urlaub ein Fenster nicht richtig zugemacht. Und dann ist sie schön wiedergekommen nach diesem Urlaub in die Wohnung. Und da waren einfach über 30 Fledermäuse, die da eingezogen sind in ihre Wohnung. Inklusive neugeborenen Jungtiere. Ach, das ist natürlich nicht so geil. Hat die Polizeikämpfen da natürlich auch irgendwie aufgenommen und muss echt wie im Film gewesen sein. Die Frau hat dann das Tierheim angerufen. Die haben die Fledermäuse dann erstmal aus der Bude rausholen müssen. Am Ende alles wieder gut. Aber ist echt schon krass, was so ein gekipptes Fenster also für Potenzial hat. Also genießt eure restliche Sommerferien und ich hoffe, ihr seid nicht im Urlaub und habt jetzt Schiss, weil ihr denkt, oh nein, habe ich das Fenster wirklich zugemacht.

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18: Mit Adrian Heimerl. Steigende Kosten und schlechte Ernten. Landwirte haben es aktuell nicht leicht. Dazu kommt ein weiteres Problem. Immer wieder werfen unbekannte Metallteile in die Felder mit dem Ziel, die Maishäcksler zu zerstören. Siegfried Jäger vom Bayerischen Bauernverband kennt die Fälle.
19: Man hört immer wieder solche Sabotagemaßnahmen, wo man aber auch feststellen muss mit der heutigen Technik, die Maishäcksler, die sind mit Metalldetektoren ausgestattet, also sind auch diese Aktionen, die da gemacht werden, nicht mehr effektiv, weil einfach die Technik der Maschinen schon mittlerweile so weit ist, dass zum Beispiel störendes Metall rechtzeitig erkannt wird.
18: Bei älteren Maschinen ohne moderne Technik kann so eine Sabotage aber zu tausenden Euro Schaden führen.
20: Neues aus den Regionen mit unseren Niederbayern-Reportern. Landkreis Dingolfing-Landau, aktuell.
21: In Wallersdorf rückt gestern die Feuerwehr aus. Ihr Ziel? Ein Autobauer in der Hans-Glas-Straße. Auf dem Betriebsgelände kommt ein Lasterfahrer von der Straße ab und fährt in einen 3 Meter tiefen Graben. Der 55-Jährige ist eingeklemmt und muss von den Feuerwehrlern befreit werden. Erst einmal gerettet geht's für den schwerverletzten Mann ins Krankenhaus. Aus Wallersdorf, Tim Neumann.
22: Die Wirtschaft in der Region.
23: Nächster Krise für die Bay war, ihre Bau- und Gartenmärkte melden Insolvenz an. Bei uns in Niederbayern gibt es 5 Standorte in Gravenau, Fichtach, Passau, Pfarrkirchen und Simbach am Inn. In Pfarrkirchen und Simbach wollen jetzt die Rathäuser aktiv werden. Beide Städte kündigen an, sich für den Erhalt ihres Bayer-Marktes einzusetzen. Aus der Wirtschaftsredaktion Tabea Mann.
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18: In Passau ist aktuell ein Großaufgebot an Feuerwehr- und Rettungskräften im Einsatz. Schuld ist ein Ammoniakaustritt im Bereich der Eissporthalle. Die Evakuierungsmaßnahmen sind mittlerweile abgeschlossen. Der Bereich um das Eisstadion bleibt weiter abgesperrt. Eine Gefahr für die Bevölkerung besteht aktuell nicht. Der Einsatz dauert noch weiter an. Der Automobilhersteller VW gerät immer mehr unter Druck. Schuld ist der teure Produktionsstandort Deutschland. Hier sind die Arbeits- und Fabrikkosten im Vergleich zu anderen europäischen Standorten deutlich höher. Ob VW-Werke geschlossen werden sollen, ist noch nicht bekannt. Ausländische Geheimdienste haben es immer mehr auf unsere Unternehmen abgesehen. Laut IT-Branchenverband Bitkom kommt es in den vergangenen 12 Monaten zu 10% mehr Angriffen als

0: im Vorjahr. Die meisten Angriffe werden China und Russland zugeordnet. Soweit unser News-Update. Mehr gibt's in der App und auf unserer Website.
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2: Ja, die Sonne kommt immer besser durch die Wolken durch, jetzt am Nachmittag. Paar Tropfen sind ja am ehesten noch im Bayerischen Wald möglich. Mehr als 27 Grad werden's nicht. Heute zumindest, erst morgen dann. Da schwül warm mit 31 Grad. Topwerten.
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2: Da haben wir einen zwischen Unterunsbach und Essenbach und auf der B20 zwischen Reising und Pilsting. Wenn ihr noch mehr entdeckt habt, schickt's uns durch. WhatsApp an die 0800 14 15 800.
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2: Da haben wir einen zwischen Unterunsbach und Essenbach und auf der B388 auf Höhe der Karpfhammer Festwiese in der 30er-Zone. Wenn ihr mehr entdeckt habt, schickt uns gerne durch 0800 14 15 800 per WhatsApp.
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Ihr hört Radio Galaxy und Tame Impala sind jetzt am Start. Das ist eigentlich so ein Musikprojekt und die haben jetzt aber auch verraten, dass sie nach Deutschland kommen für eine einzige Tour. Allerdings müsst ihr ein bisschen fahren. Sie kommen nur nach Köln. Warum auch immer. Hätte ja auch schön bei uns in Bayern sein können, Leute. Aber, also, wenn ihr die sehen wollt und vor allem auch die alten großen Hits, ne, die gibt es da natürlich dann live und in Farbe. Und dann spielen sie vielleicht auch den hier wieder. Dracula, der ist ja gerade total angesagt auf Social Media. Vor allem in dieser Remix-Version zusammen mit Jenny. Die gibt es jetzt für euch auf die Ohren. Das sind die besten aktuellen Hits für euren Nachmittag.

0: Hi, hier ist Radio Galaxy um kurz vor drei und wir haben ein bisschen Power für euren Nachmittag. Gleich Bibi Rexha bei uns in der Playlist mit New Religion. Außerdem ganz frisch mit reingekommen Nico Santos. Der bringt uns natürlich schöne Sommer-Vibes und auch so ein bisschen spanisches Feeling. Why Don't You Stay? Seine ganz neue Nummer. Wir hören gleich gemeinsam mal rein hier auf Radio Galaxy.
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3: Ich bin Joshua Heise. Die Bundesregierung hat nach einem zweitägigen Treffen die eigene Arbeit gelobt. Angestoßene Reformen zeigten erste Wirkung, sagten die Parteichefs von SPD und CDU, Klingbeil und Merz. Als Beispiele nannten sie die zahlreichen Firmengründungen, Wirtschaftswachstum sowie die Modernisierungen von Schienen, Krankenhäusern, Straßen, Brücken, Schulen und Kitas. Finanzminister Klingbeil hat die Pläne zur Zuckersteuer ins richtige Licht gerückt. Er stellte klar, dass nur intern darüber debattiert wurde, auch Getränke ohne Zuckerzusatz mit einer Steuer zu belegen, also etwa Cola Zero oder Hafermilch. Er selbst halte von solchen Plänen nichts und deswegen werde das nicht kommen, so der SPD-Chef. Schlechte Ernte, hohe Kosten und schwierige Märkte. Bayerns Bauern haben es gerade nicht leicht. Der Bauernverband fordert deshalb eine 500 Millionen Euro Staatszuschuss für die Landwirtschaft. Ohne ein staatliches Sofortprogramm drohen nach Worten von Verbandspräsident Felsner Betriebsaufgaben. Nach schweren Überschwemmungen im Himalaya-Staat Nepal werden mindestens 384 Reisende vermisst. Unter den Vermissten in der Grenzregion zu Tibet sind 291 Ausländer, wohl auch aus Deutschland. Ganze Dörfer wurden weggespült, Straßen, Brücken und Kraftwerke sind beschädigt. Auch im benachbarten Tibet gibt es wegen einer Schlammlawine Opfer und Vermisste.
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4: Ja, die Sonne kommt immer besser durch die Wolken durch, jetzt am Nachmittag. Paar Tropfen sind ja am ehesten noch im Bayerischen Wald möglich. Mehr als 27 Grad werden's nicht. Heute zumindest, erst morgen dann. Da schwül warm mit 31 Grad. Topwerten.
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4: Bitte immer noch vorsichtig fahren. Auf der A92 Deggendorf-München in der Einfahrt Landshut Nord ist ein Auto liegen geblieben.
2: Blitzer.
4: Auf der W388 auf Höhe von der Karpfhammer Festwiese in der 30er-Zone und zwischen Unterunsbach und Essenbach. Mehr entdeckt? Schickt uns gerne durch 0800 14 15 800.
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0: Hi, hier ist Radio Galaxy um kurz vor 3:30 und ich hoffe, ihr kriegt an diesem Nachmittag noch ein bisschen Sonne ab da draußen. Passend dazu haben wir für euch den Sommerhit des Jahres in der Playlist. Shakira und Burna Boy gleich mit Die Die. Und ganz frisch reingekommen ist Martin Garrix, der hat sich zusammengetan mit Ed Sheeran. Hammerstimme natürlich. Repeat It heißt diese neue Nummer. Hören wir gleich gemeinsam mal rein hier auf Radio Galaxy. Und wenn ihr draußen unterwegs seid, dann hört ihr uns auch über die kostenlose Galaxy App.
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5: Mit Adrian Heimerl. Gipfelstürmer sind viele unterwegs im Nationalpark Bayerischer Wald. Nur leider haben immer weniger Wanderfreunde ein Auge für die Umwelt. Täglich wird Müll zurückgelassen, erzählt uns Ranger Lothar Mies im Interview.
6: Aber was ich jetzt am Wochenende, was ich erlebt habe, wieder auf meinen Dienstgang zum Losen, das war nicht mehr ganz in Ordnung. Denn wenn ich das ja gleich alle 7 Meter ein Tempo links sehe, 132 Stück habe ich da gezählt, vom Losenparkplatz quasi über den Sommerweg hoch zum Gipfel und hier rennt auf der anderen Seite, das ist der sogenannte Winterweg, wieder 60 Stück. Das finde ich extrem, das sollte nicht sein.
5: Leider keine Ausnahme. Je mehr Besucher in den Bergen unterwegs sind, desto mehr Müll wird hinterlassen. Deswegen der Appell des Rangers, den eigenen Abfall bitte wieder mit nach Hause nehmen.
7: Neues aus den Regionen mit unseren Niederbayern-Reportern. Landkreis Landshut, aktuell.
8: Dieser 62-jährige Landshuter lernt nicht aus seinen Fehlern. Der Autofahrer wird gestern von der Polizei kontrolliert. Dabei stellt sich heraus, dass der Mann keinen Führerschein hat. Außerdem bemerken die Beamten Alkoholgeruch. Durch eine weitere Überprüfung kommt heraus, der Autofahrer ist bereits am vergangenen Sonntag betrunken und ohne Führerschein anderen Polizisten ins Netz gegangen. Jetzt erwartet den Beschuldigten eine erneute Anzeige. Aus Landshut, Daria Felsner.
7: Neues aus dem Landgericht.
9: Dieser Fall wird die Richter lange beschäftigen. Am 1. Oktober startet in Deggendorf der Prozess gegen einen 38-Jährigen aus dem Kreis Regen. Ihm wird dreifacher Mord vorgeworfen. Im Juni 2025 soll er eine Nachbarin getötet haben. Wenige Wochen später eine weitere Nachbarin und deren Partner. Während der Taten steht der Verdächtige unter Drogen, meint die Anklage. In Österreich stellt sich der Mann und gesteht seine Taten. Für den Prozess sind 10 Verhandlungstage geplant. Aus Deggendorf, Leonie Hagen.
7: Und jetzt maximal informiert über Deutschland und die Welt.
5: Ein Großaufgebot an Rettungskräften ist seit heute Mittag in Passau im Einsatz. Hier tritt Ammoniak aus einem Tank in der Eishalle aus. Insgesamt werden 70 Menschen evakuiert, darunter sind auch Besucher und Mitarbeiter aus dem angrenzenden Erlebnisbad. Die Ursachen für den Gasaustritt sind noch unklar, Verletzte gibt es bisher keine. Bei der Kabinettsklausur in Neuhardenberg wirbt Kanzler Friedrich Merz für mehr Optimismus. Er hebt den Wachstum der deutschen Wirtschaft hervor, welche nach 3 Jahren Rezession wieder wächst. Damit das so bleibt, will Merz die Bürokratie weiter reduzieren. Zu einer schweren Katastrophe kommt es im Himalaya-Staat Nepal. Hier zerstört eine Sturzflut ganze Siedlungen. Hunderte Reisende werden vermisst, darunter auch deutsche Touristen. Die Naturkatastrophe hat bisher 20 Menschenleben gefordert. Soweit unser News-Update. Mehr gibt's in der App und auf unserer Website.
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10: Und da kämpft sich immer mehr Sonne durch heute. Morgen schaut's dann ähnlich aus. Sonne-Wolken-Mix. Aber es wird wieder wärmer. 28 bis 31 Grad.
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10: Wir haben gerade keine größeren Meldungen für euch. Es läuft auf den Straßen.
4: Blitzer.
10: Da haben wir einen zwischen Unter-Unsbach und Essenbach und auf der B388 auf Höhe der Karpfammer Festwiese in der 30er-Zone. Wenn ihr mehr entdeckt habt, schickt uns gerne durch 0800 14 15
3: 800
10: per WhatsApp.
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schönen Nachmittag. Ihr hört Radio Galaxy und sie ist im vollen Gange. Die weltgrößte Computerspielmesse. Das ist natürlich die Gamescom in Köln und die ist heute gestartet. Und dort sind mehr als 1600 Firmen, Verbände und andere Organisationen, die dort Stände haben. Und der Veranstalter, der spricht hier sogar von einem richtigen Rekord. Ist aber auch total krass. Eine riesige Messe einfach. Das heißt, alle Computer-Nerds, die pilgern heute auch von uns aus Bayern nach Köln, um das mitzuerleben, live und in Farbe. Wir wünschen euch viel Spaß und haben den perfekten Soundtrack für eure Autofahrt. Das sind die besten aktuellen Hits. Jetzt Magnetic von The Bowser, der große Social-Media-Hit. Ganz entspannte Nummer.

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0: Kurz vor vier haben wir es. Ihr hört Radio Galaxy. Und Leute, wenn ihr gerade so einen kleinen Durchhänger habt, noch ein bisschen was zum Durchschnaufen braucht, dann haben wir genau das Richtige gleich für euch in der Playlist. Das ist Teddy Swims mit Mr. Know-It-All. Seine Hammerstimme lieben wir einfach. Außerdem ganz frisch mit dabei, der Social Media Head Sorry Puppy hat es ganz frisch bei uns in die Playlist geschafft. Gibt's auch gleich für euch auf die Ohren hier auf Radio Galaxy.
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3: Mit Adrian Heimerl. Steigende Betriebskosten, Fachkräftemangel und zu viel Bürokratie. Handwerksbetriebe in der Region haben zurzeit viele Baustellen. Das zeigt sich auch in den Zahlen. Niederbayerns Handwerk schwächelt. Alexander Stahl, Geschäftsführer der Handwerkskammer Niederbayern-Oberpfalz, sieht die Politik in der Pflicht.
4: Wir brauchen vor allem verlässliche Entscheidungen von der Politik. Ich spreche hier sogar vielleicht von Konjunkturprogrammen zugunsten für das Handwerk, um einfach das ganze Thema wieder anzukurbeln. Vielleicht auch im Baubereich spezielle Programme, damit auch der Neubaubereich wieder in Schwung kommt.
3: Allein bei uns gibt es über 24.000 Handwerksbetriebe, in welchen rund 100.000 Angestellte tätig sind.
5: Neues aus den Regionen mit unseren Niederbayern-Reportern. Landkreis Rottal-Inn aktuell.
6: Am 20. September ist World Cleanup Day. Auch bei uns in der Region. Das Landratsamt Verkirchen ruft zum Ausmisten auf. Heuer liegt der Fokus auf digitalen Müll. Also Dateien auf dem Handy oder PC, die gelöscht werden können. Aber auch analoges Müllsammeln wird natürlich unterstützt. Vereine, Schulen oder Gemeinden, die mitmachen wollen, können sich Greifzangen für ihre Aktionen beim Landratsamt ausleihen. Aus Prakirchen, Holger Beer.
5: Landkreis Dingolfing-Landau, aktuell.
7: In Wallersdorf rückt gestern die Feuerwehr aus. Ihr Ziel? Ein Autobauer in der Hans-Glas-Straße. Auf dem Betriebsgelände kommt ein Lasterfahrer von der Straße ab und fährt in einen 3 Meter tiefen Graben. Der 55-Jährige ist eingeklemmt und muss von den Feuerwehrlern befreit werden. Erst einmal gerettet geht's für den schwerverletzten Mann ins Krankenhaus. Aus Wallersdorf, Tim Neumann.
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3: Ein Großaufgebot an Rettungskräften ist seit heute Mittag in Passau im Einsatz. Hier tritt Ammoniak aus einem Tank in der Eishalle aus. Insgesamt werden 70 Menschen evakuiert. Darunter sind auch Besucher und Mitarbeiter aus dem angrenzenden Erlebnisbad. Die Ursachen für den Gasaustritt sind noch unklar. Verletzte gibt es bisher keine. Bei der Kabinettsklausur in Neuhardenberg wirbt Kanzler Friedrich Merz für mehr Optimismus. Er hebt den Wachstum der deutschen Wirtschaft hervor, welche nach 3 Jahren Rezession wieder wächst. Damit das so bleibt, will Merz die Bürokratie weiter reduzieren. Zu einer schweren Katastrophe kommt es im Himalaya-Staat Nepal. Hier zerstört eine Sturzflut ganze Siedlungen. Hunderte Reisende werden vermisst, darunter auch deutsche Touristen. Die Naturkatastrophe hat bisher 20 Menschenleben gefordert. Soweit unser News-Update. Mehr gibt's in der App und auf unserer Website.
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8: Sonne und Wolken im Wechsel, meist trocken. So schaut's dann auch morgen aus. Aber es wird wieder warm. 28 bis 31 Grad.
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8: Wir haben keine größeren Verkehrsmeldungen für euch. Alles soweit ruhig.
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8: Da haben wir 3 aktuell für euch. Einen zwischen Reichelkofen und Pattendorf im Landkreis Landshut. Nochmal derselbe Landkreis zwischen Unterunsbach und Essenbach. Und im Rottal steht noch einer im Bereich Karpfham bei der Festwiese. Mehr entdeckt? Dann klingelt gerne durch 0800 14 15 800. Euer direkter Draht hier zu uns ins Studio.
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0: Heide Moritz hier. Und die Bravo, die feiert heute 70-jähriges Jubiläum. Herzlichen Glückwunsch an dieser Stelle. Und ihr hört es schon, meine Kollegin, die Lea aus der Redaktion, die ist jetzt bei mir. Denn Lea, du hast, und ich bereue es jetzt schon, die Top 3 Dr. Sommerfragen natürlich rausgesucht. Schieß mal los mit einer.
1: Oh wow. Okay. Achtung, es geht los. Ich spritze manchmal, wenn ich mich 3 bis 4 Tage nicht befriedigt habe, bis zu 3 Metern. Meine Kollegen sagen, dass sie nur so 30 Zentimeter spritzen. Was ist normal? Ich frage mich ehrlich gesagt, ob die Frage normal ist.
0: Ja, oh Gottes Willen. Ja, aber das hat uns halt damals beschäftigt, ne?
1: Ja.
0: Hast du noch einen?
1: Ja, na klar. In meiner Clique reden die Mädchen viel über Sex. Kürzlich haben sie sich darüber unterhalten, dass man einen Orgasmus vortäuschen kann. Aber keiner hat genau gewusst, wie man das macht. Können Sie es uns sagen?
0: Ist gut, wenn die ganze Clique keine Ahnung hat. Das ist immer sehr, sehr hilfreich. Ich würde sagen, die eine haben wir noch.
1: Lieber Dr. Sommer, ich möchte bald zum ersten Mal mit meiner Freundin schlafen. Meine Freundin hat mir gesagt, dass dabei das Jungfernhäutchen platzt. Nun habe ich Angst, dass meine Eltern durch den Knall wach werden und uns erwischen.
0: Wie gut!
1: Ich lieb's.
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0: Was?

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0: Wir sind immer noch mittendrin im Hitsommer hier auf Radio Galaxy und deshalb gibt's gleich auch einen richtigen Sommerhit für euch auf die Ohren. Alex Warren mit Fever Dream, außerdem ganz, ganz frisch bei uns reingekommen, Another Talk to You, bringt uns auch so ein bisschen Sommervibes und vor allem auch so ein bisschen Beach-Feeling auch mit oben drauf. Gibt's ganz frisch bei uns, gibt's gleich für euch auf die Ohren hier auf Radio Galaxy um kurz nach 16:30 und natürlich hört ihr uns auch komplett rauschfrei über DAB+.
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9: Mit Adrian Heimerl. Zwar regnet es seit einigen Tagen wieder, die Flusspegel in Niederbayern bleiben aber niedrig. Das hat weiter Folgen für die Schifffahrt und somit für die Wirtschaft. Produktion, Lieferketten und Preisstabilität sind gefährdet, erklärt Johannes Karasek von der IHK Niederbayern. Mit Blick auf die Aufhebung des Sonntagsfahrverbots für Lkw meint er:
10: Die Lockerung des Sonntagsfahrverbots für Lkw ist dabei eine sinnvolle Maßnahme, um die akuten Folgen etwas abzufedern. Wer aber eine komplette Pinnenschiffladung auf die Straße bringen möchte, bräuchte dafür 100 Lkw und mehr. Und dafür fehlen allein schon die Kapazitäten an Fahrzeugen und Personal.
9: Unternehmen sollten also weiter auf verschiedene Transportmittel setzen.
11: Neues aus den Regionen mit unseren Niederbayern-Reportern. Stadt Landshut, aktuell.
12: Alle meine Entchen, genauer 6000 Badeenten, gehen Ende September an den Start beim Landshuter Entenrennen. Schon vorab gibt's eine Schnitzeljagd. Wie es funktioniert, weiß Christian Halbig vom Landshuter Netzwerk.
13: Wir haben bis zum 11.09. hier im Stadtgebiet, also Alt- und Neustadt, in verschiedenen Geschäften, insgesamt 18 Stück, haben wir diese Souvenirenten in den Schaufenstern platziert. Dort darf ich mir einen Stempel abholen. Wenn eine Stempelkarte mit 10 Stempeln versehen ist, darf man die bei uns in der Box einwerfen. Sie wird dann ausgelost. Wir haben 6 ganz tolle Preise.
12: Der Erlös der Aktion kommt sozialen Zwecken zugute. Aus Landshut, Tim Neumann.
11: Stadt Vilsbiburg, aktuell.
14: Wer hat es hier auf Apotheken abgesehen? In gleich 2 Geschäften steigen Diebe ein. Als erstes in der Frontenhausener Straße. Hier klaut der Täter einige Medikamente. In der Nacht auf heute der nächste Raubzug. Ein Unbekannter bricht in eine Apotheke am Stadtplatz ein. Aber die Inhaberin ist noch im Laden und vertreibt den Mann. Der ist knapp 25 Jahre alt und dunkel gekleidet. Die Polizei sucht nach Zeugen und vermutet einen Zusammenhang zwischen den beiden Taten. Aus Vilsbiburg, Lisa Grubb-Winkler.
11: Und jetzt maximal informiert über Deutschland und die Welt.
9: Mit dem Vereinssport im Freistaat geht's weiter bergauf. Die Zahl der Vereinsmitglieder und der Übungsleiter steigt an. Jetzt gibt's Unterstützung von Bayerns Innen- und Sportminister Joachim Herrmann. Er erhöht den Gesamtmittelsatz für die Vereinspauschale 2026 nachträglich um mehr als 600.000 Euro. Deutschland forscht so viel wie schon lange nicht mehr. Dafür gibt die Chemie- und Pharmaindustrie im vergangenen Jahr rund 16 Milliarden Euro aus. Das sind 6 Milliarden mehr als noch vor 10 Jahren. Der Facebook-Mutterkonzern Meta wird kräftig zur Kasse gebeten. Dem Unternehmen wird vorgeworfen, Kinder und Jugendliche zu übermäßigen Social-Media-Nutzungen zu verleiten. In einem Verfahren einigt sich der Konzern auf eine Zahlung von 16,7 Milliarden Dollar. Soweit unser News-Update. Mehr gibt's in der App und auf unserer Website.
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15: Bereitet sich schon mal vor auf morgen. Ist dann nämlich der Sommer mal ganz kurz wieder da. 28 bis 31 Grad in der Spitze. Ein Sonne-Wolken-Mix und trocken bleibt's.
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15: Schaut gut aus. Ihr kommt gut durch.
8: Blitzer.
15: Im Landkreis Landshut wird geblitzt, zwischen Reichekofen und Pattendorf, zwischen Unterunsbach und Essenbach und im Rottal im Bereich Karpfham bei der Festwiese. Noch mehr entdeckt? Dann schickt uns durch oder ruft schnell durch. Beides geht unter der 0800 1415
7: 800. 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

schönen Nachmittag. Ihr hört Radio Galaxy mit Moritz und Olivia Rodrigo ist jetzt auch mit am Start. Und die hat ja auch Konzerte bei uns in Deutschland angekündigt. Ist im nächsten Jahr zum Beispiel bei euch in München. Ja, und dann sind aber fast alle Tickets schon weg. Also es gibt nur noch Restkarten, wenn überhaupt. Aber sie hat jetzt angekündigt, dass sie für ihre Tour, und das fällt ja auch, die fallen die Konzerte in München ja auch drunter, dass sie da Tickets für nur $20 anbieten will. Funktioniert so, sie kommen jetzt irgendwann erst später in den Verkauf, sind limitiert auf 2 pro Person und man kann sie dann erst am selben Tag abholen. Wo man dann auch sitzt oder steht, das verrät einem auch keiner vorher. Das erfährt man dann wirklich erst, wenn man die Tickets in der Hand hält. Na, ich finde es auf jeden Fall mega spannend, aber auch ein cooles Konzept, um irgendwie günstig an Konzerttickets zu kommen und natürlich auch für Leute, die sich sonst auch vielleicht nicht leisten könnten. Und deshalb sind wir da mal gespannt und wenn es dann soweit ist, dann erfahrt ihr es zuerst hier bei uns auf Radio Galaxy. Und bis dahin haben wir hier ihren aktuellen Hit. Das ist Drop Dead von Olivia Rodrigo.

0: geht's in Richtung Feierabend hier auf Radio Galaxy. Gleich um kurz nach 5 zusammen mit Kygo, Khaled und Griffin. Das ist ihr Hammer-Feature, Save My Love. Damit kommt ihr ganz entspannt rein in euren Feierabend. Außerdem ist Chris de Serendi ganz, ganz frisch mit am Start. Good Old Days. Er sagt, lieber das Hier und Jetzt feiern und später dann auf diese Tage zurückblicken und sagen, das waren die guten alten Tage. Oh, ein schönes Motto, finde ich. Gibt's gleich für euch auf die Ohren hier auf Radio Galaxy.
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9: Mit Adrian Heimerl. Gipfelstürmer sind viele unterwegs im Nationalpark Bayerischer Wald. Nur leider haben immer weniger Wanderfreunde ein Auge für die Umwelt. Täglich wird Müll zurückgelassen, erzählt uns Ranger Lothar Mies im Interview.
10: Aber was ich jetzt am Wochenende, was ich erlebt habe, wieder auf meinen Dienstgang zum Losen, das war nicht mehr ganz in Ordnung. Denn wenn ich das schon gleich alle 10 Meter ein Tempo links sehe, 132 Stück habe ich da gezählt, vom Losenparkplatz quasi über den Sommerweg hoch zum Gipfel und hier rennt auf der anderen Seite, das ist der sogenannte Winterweg, wieder 60 Stück. Das finde ich extrem, das sollte nicht sein.
9: Leider keine Ausnahme. Je mehr Besucher in den Bergen unterwegs sind, desto mehr Müll wird hinterlassen. Deswegen der Appell des Rangers, den eigenen Abfall bitte wieder mit nach Hause nehmen.
11: Neues aus den Regionen mit unseren Niederbayern-Reportern. Landkreis Landshut, aktuell.
12: Dieser 62-jährige Landshuter lernt nicht aus seinen Fehlern. Der Autofahrer wird gestern von der Polizei kontrolliert. Dabei stellt sich heraus, dass der Mann keinen Führerschein hat. Außerdem bemerken die Beamten Alkoholgeruch. Durch eine weitere Überprüfung kommt heraus, der Autofahrer ist bereits am vergangenen Sonntag betrunken und ohne Führerschein anderen Polizisten ins Netz gegangen. Jetzt erwartet den Beschuldigten eine erneute Anzeige. Aus Landshut, Daria Felsner.
13: Neues aus dem Landgericht.
14: Dieser Fall wird die Richter lange beschäftigen. Am 1. Oktober startet in Deggendorf der Prozess gegen einen 38-Jährigen aus dem Kreis Regen. Ihm wird dreifacher Mord vorgeworfen. Im Juni 2025 soll er eine Nachbarin getötet haben. Wenige Wochen später eine weitere Nachbarin und deren Partner. Während der Taten steht der Verdächtige unter Drogen, meint die Anklage. In Österreich stellt sich der Mann und gesteht seine Taten. Für den Prozess sind 10 Verhandlungstage geplant. Aus Deggendorf, Leonie Hagen.
11: Und jetzt maximal informiert über Deutschland und die Welt.
9: Mit dem Vereinssport im Freistaat geht's weiter bergauf. Die Zahl der Vereinsmitglieder und der Übungsleiter steigt an. Jetzt gibt's Unterstützung von Bayerns Innen- und Sportminister Joachim Herrmann. Er erhöht den Gesamtmittelsatz für die Vereinspauschale 2026 nachträglich um mehr als 600.000 Euro. Deutschland forscht so viel wie schon lange nicht mehr. Dafür gibt die Chemie- und Pharmaindustrie im vergangenen Jahr rund 16 Milliarden Euro aus. Das sind 6 Milliarden mehr als noch vor 10 Jahren. Der Facebook-Mutterkonzern Meta wird kräftig zur Kasse gebeten. Dem Unternehmen wird vorgeworfen, Kinder und Jugendliche zu übermäßigen Social-Media-Nutzungen zu verleiten. In einem Verfahren einigt sich der Konzern auf eine Zahlung von 16,7 Milliarden Dollar. Soweit unser News-Update. Mehr gibt's in der App und auf unserer Website.
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14: Sonne und Wolken im Wechsel, meist trocken. So schaut's dann auch morgen aus. Aber es wird wieder warm. 28 bis 31 Grad.
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14: Gut schaut's aus auf den Straßen. Ihr kommt gut durch.
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14: Da haben wir drei aktuell für euch. Einen zwischen Reichelkofen und Pattendorf im Landkreis Landshut. Nochmal derselbe Landkreis zwischen Unterunsbach und Essenbach. Und im Rottal steht noch einer im Bereich Karpfham bei der Festwiese. Mehr entdeckt? Dann klingelt gerne durch 0800 14 15 800. Euer direkter Draht hier zu uns ins Studio.
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0: ist Radio Galaxy um kurz vor 17:30 und wir begleiten euch natürlich auch in euren Feierabend. Wir bleiben noch ein bisschen Power für euch, damit ihr immer noch gut ankommt. Bebe Rexha und New Religion bei uns in der Playlist. Außerdem ganz, ganz frisch mit dabei. I Knew It, I Knew You. Der Soundtrack zu Toy Story 5 kommt von keiner geringeren als unserer Popqueen Taylor Swift. Gibt's gleich für euch auf die Ohren hier auf Radio Galaxy. Und ihr hört uns natürlich auch in den Öffis über die Galaxy App.
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3: Mit Adrian Heimerl. Steigende Betriebskosten, Fachkräftemangel und zu viel Bürokratie. Handwerksbetriebe in der Region haben zurzeit viele Baustellen. Das zeigt sich auch in den Zahlen. Niederbayerns Handwerk schwächelt. Alexander Stahl, Geschäftsführer der Handwerkskammer Niederbayern-Oberpfalz, sieht die Politik in der Pflicht.
4: Wir brauchen vor allem verlässliche Entscheidungen von der Politik. Ich spreche hier sogar vielleicht von Konjunkturprogrammen zugunsten für das Handwerk, um einfach das ganze Thema wieder anzukurbeln. Vielleicht auch im Baubereich spezielle Programme, damit auch der Neubaubereich wieder in Schwung kommt.
3: Allein bei uns gibt es über 24.000 Handwerksbetriebe, in welchen rund 100.000 Angestellte tätig sind.
5: Neues aus den Regionen mit unseren Niederbayern-Reportern. Landkreis Rottal-Inn aktuell.
6: Am 20. September ist World Clean Up Day. Auch bei uns in der Region. Das Landratsamt Verkirchen ruft zum Ausmisten auf. Heuer liegt der Fokus auf digitalen Müll. Also Dateien auf dem Handy oder PC, die gelöscht werden können. Aber auch analoges Müllsammeln wird natürlich unterstützt. Vereine, Schulen oder Gemeinden, die mitmachen wollen, können sich Greifzangen für ihre Aktionen beim Landratsamt ausleihen. Aus Prakirchen, Holger Beer.
5: Landkreis Dingolfing-Landau, aktuell.
7: Ein Bankerl wandert durch Wallersdorf. Die Frauenliste hat die Bank schon vergangenes Jahr angeschafft. Ab sofort ist sie im Einsatz. Aktuell steht die Sitzgelegenheit in der Bachstraße. Menschen können sich hier treffen und ins Gespräch kommen. Einen festen Standort bekommt das Ratsch-Bankerl nicht. Stattdessen soll es durch das ganze Gemeindegebiet touren. Aus Wallersdorf, Martina Lesser.
5: Und jetzt maximal informiert über Deutschland und die Welt.
3: Seit heute treffen sich wieder tausende Zocker auf der Kölner Gamescom. Diesmal neu mit dabei, die bayerische Polizei. Sie nutzt die Veranstaltung, um neues Personal zu gewinnen. Die Gamescom ist die weltweit größte Messe für Video- und Computerspiele. Deutschland besser gegen hybride Angriffe schützen. Das will Bundesinnenminister Alexander Dobrindt. Dazu will er noch heuer neue Sicherheitsgesetze auf den Weg bringen. Unter anderem sollen Nachrichtendienste mehr Rechte bekommen. Zu einer schweren Katastrophe kommt es im Himalaya-Staat Nepal. Hier zerstört eine Sturzflut ganze Siedlungen. 400 Reisende werden vermisst, darunter auch deutsche Touristen. 95 Menschen überleben die Naturkatastrophe nicht. Soweit unser News-Update. 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
8: Und da kämpft sich immer mehr Sonne durch heute. Morgen schaut's dann ähnlich aus. Sonne-Wolken-Mix. Aber es wird wieder wärmer. 28 bis 31 Grad.
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8: Wir haben gerade keine größeren Meldungen für euch. Es läuft auf den Straßen.
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8: Im Landkreis Landshut wird geblitzt. Zwischen Reichekofen und Pattendorf, zwischen Unterunsbach und Essenbach und im Rottal im Bereich Karpfham bei der Festwiese. Noch mehr entdeckt? Dann schickt's uns durch oder ruft schnell durch. Beides geht unter der 0800 1415 800.
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Kurz hier auf Radio Galaxy für euren Nachmittag. Und Leute, ich kann euch nur einen Tipp geben. Macht das Fenster zu, wenn ihr aus dem Haus geht. Denn eine Frau musste jetzt schmerzlich erfahren bei uns in Bayern, wie das Ganze ausgeht, wenn man einfach so in den Urlaub fährt. Schönen Nachmittag, ihr hört Radio Galaxy. Und das war ein ziemlicher Schock, glaube ich, für diese Frau aus Günzburg in Schwaben. Die hat vorm Urlaub ein Fenster nicht richtig zugemacht. Und dann ist sie schön wiedergekommen nach diesem Urlaub in die Wohnung. Und da waren einfach über 30 Fledermäuse, die da eingezogen sind in ihre Wohnung. Inklusive neugeborenen Jungtiere. Das ist natürlich nicht so geil. Hat die Polizeikapitän da natürlich auch irgendwie aufgenommen und muss echt wie im Film gewesen sein. Die Frau hat dann das Tierheim angerufen. Die haben die Fledermäuse dann erstmal aus der Bude rausholen müssen. Am Ende alles wieder gut. Aber ist echt schon krass, was so ein gekipptes Fenster also für Potenzial hat. Also genießt eure restliche Sommerferien und ich hoffe, ihr seid nicht im Urlaub und habt jetzt Schiss, weil ihr denkt, oh nein, habe ich das Fenster wirklich zugemacht.

0: So Leute, Schluss für heute. Heiter Moritz hier auf Radio Galaxy. Wir haben kurz vor 6, das heißt für mich, ich verabschiede mich jetzt auch in meinen Feierabend und wünsche euch einen tollen Mittwochabend. Ich hoffe, ihr könnt ihn noch mal ein bisschen genießen, vielleicht auch bei der Sonne noch ein bisschen draußen sitzen. Und wir haben den passenden Soundtrack dafür für euch in der Playlist. Gleich starten wir in die neue Stunde mit Shakira und Burner Boy. Der Sommerhit des Jahres, das ist Die Die. Und dann die ganz neue Nummer von Ariana Grande haben wir auch für euch mit am Start. Hate That I Made You Love Me. Hören wir uns gleich gemeinsam mal an, hier auf Radio Galaxy.
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10: Mit Adrian Heimerl. Steigende Kosten und schlechte Ernten. Landwirte haben es aktuell nicht leicht. Dazu kommt ein weiteres Problem. Immer wieder werfen unbekannte Metallteile in die Felder mit dem Ziel, die Maishäcksler zu zerstören. Siegfried Jäger vom Bayerischen Bauernverband kennt die Fälle.
11: Man hört immer wieder solche Sabotagemaßnahmen, wo man aber auch feststellen muss mit der heutigen Technik, die Maishäcksler, die sind mit Metalldetektoren ausgestattet, also sind auch diese Aktionen, die da gemacht werden, nicht mehr effektiv, weil einfach die Technik der Maschinen schon mittlerweile so weit ist, dass zum Beispiel störendes Metall rechtzeitig erkannt wird.
10: Bei älteren Maschinen ohne moderne Technik kann so eine Sabotage aber zu tausenden Euro Schaden führen.
12: Neues aus den Regionen mit unseren Niederbayern-Reportern. Stadt Vilsbiburg, aktuell.
13: Wer hat es hier auf Apotheken abgesehen? In gleich zwei Geschäften steigen Diebe ein. Als erstes in der Frontenhausener Straße. Hier klaut der Täter einige Medikamente. In der Nacht auf heute der nächste Raubzug. Ein Unbekannter bricht in eine Apotheke am Stadtplatz ein. Aber die Inhaberin ist noch im Laden und vertreibt den Mann. Der ist knapp 25 Jahre alt und dunkel gekleidet. Die Polizei sucht nach Zeugen und vermutet einen Zusammenhang zwischen den beiden Taten. Aus Vilsbiburg, Lisa Grubb-Winkler.
14: Neues aus dem Landgericht.
15: Dieser Fall wird die Richter lange beschäftigen. Am 1. Oktober startet in Deggendorf der Prozess gegen einen 38-Jährigen aus dem Kreis Regen. Ihm wird dreifacher Mord vorgeworfen. Im Juni 2025 soll er eine Nachbarin getötet haben, wenige Wochen später eine weitere Nachbarin und deren Partner. Während der Taten steht der Verdächtige unter Drogen, meint die Anklage. In Österreich stellt sich der Mann und gesteht seine Taten. Für den Prozess sind 10 Verhandlungstage geplant. Aus Deggendorf, Leonie Hagen.
14: Und jetzt maximal informiert über Deutschland und die Welt.
10: Seit heute treffen sich wieder tausende Zocker auf der Kölner Gamescom. Diesmal neu mit dabei, die bayerische Polizei. Sie nutzt die Veranstaltung, um neues Personal zu gewinnen. Die Gamescom ist die weltweit größte Messe für Video- und Computerspiele. Deutschland besser gegen hybride Angriffe schützen. Das will Bundesinnenminister Alexander Dobrindt. Dazu will er noch heuer neue Sicherheitsgesetze auf den Weg bringen. Unter anderem sollen Nachrichtendienste mehr Rechte bekommen. Zu einer schweren Katastrophe kommt es im Himalaya-Staat Nepal. Hier zerstört eine Sturzflut ganze Siedlungen. 400 Reisende werden vermisst, darunter auch deutsche Touristen. 95 Menschen überleben die Naturkatastrophe nicht. Soweit unser News-Update. 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
13: Und da kämpft sich immer mehr Sonne durch heute. Morgen schaut's dann ähnlich aus. Sonne-Wolken-Mix, aber es wird wieder wärmer. 28 bis 31 Grad.
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13: Wir haben keine größeren Verkehrsmeldungen für euch. Alles soweit ruhig.
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13: In Landshut in der Luitpoldstraße zwischen Unterunsbach und Essenbach auf der B299 in Arth im Bereich Karpfham bei der Festwiese im Rottal und in Wallersdorf, wenn ihr Richtung Moosfürth fahrt. Wenn ihr noch mehr Blitzer entdeckt habt, schickt uns die gerne durch per WhatsApp unter der 0800 1415 800.
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12: Bereitet sich schon mal vor auf morgen. Ist dann nämlich der Sommer mal ganz kurz wieder da. 28 bis 31 Grad in der Spitze, ein Sonne-Wolken-Mix und trocken bleibt's.
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12: Schaut gut aus, ihr kommt gut durch.
14: Blitzer.
12: In Landshut haben wir einen, in der Luitpoldstraße auf der B299 in Arth zwischen Unterunsbach und Essenbach. Dann im Rottal im Bereich Karpfamm bei der Festwiese. Und in Wallersdorf ist noch einer, wenn ihr Richtung Moosfürth fahrt. Noch mehr entdeckt? Dann schickt uns gerne durch 0800 1415 800.
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2: Mit Adrian Heimerl. Steigende Betriebskosten, Fachkräftemangel und zu viel Bürokratie. Handwerksbetriebe in der Region haben zurzeit viele Baustellen. Das zeigt sich auch in den Zahlen. Niederbayerns Handwerk schwächelt. Alexander Stahl, Geschäftsführer der Handwerkskammer Niederbayern-Oberpfalz, sieht die Politik in der Pflicht.
3: Wir brauchen vor allem verlässliche Entscheidungen von der Politik. Ich spreche hier sogar vielleicht von Konjunkturprogrammen zugunsten für das Handwerk, um einfach das ganze Thema wieder anzukurbeln. Vielleicht auch im Baubereich spezielle Programme, damit auch der Neubaubereich wieder in Schwung kommt.
2: Allein bei uns gibt es über 24.000 Handwerksbetriebe, in welchen rund 100.000 Angestellte tätig sind.
4: Neues aus den Regionen mit unseren Niederbayern-Reportern. Stadt Vilsbiburg, aktuell.
5: Wer hat es hier auf Apotheken abgesehen? In gleich zwei Geschäften steigen Diebe ein. Als erstes in der Frontenhausener Straße. Hier klaut der Täter einige Medikamente. In der Nacht auf heute der nächste Raubzug. Ein Unbekannter bricht in eine Apotheke am Stadtplatz ein. Aber die Inhaberin ist noch im Laden und vertreibt den Mann. Der ist knapp 25 Jahre alt und dunkel gekleidet. Die Polizei sucht nach Zeugen und vermutet einen Zusammenhang zwischen den beiden Taten. Aus Vilsbiburg, Lisa Grubwinkler.
4: Landkreis Rottal-Inn, aktuell.
6: Am 20. September ist World Cleanup Day, auch bei uns in der Region. Das Landratsamt Verkirchen ruft zum Ausmisten auf. Heuer liegt der Fokus auf digitalen Müll, also Dateien auf dem Handy oder PC, die gelöscht werden können. Aber auch analoges Müllsammeln wird natürlich unterstützt. Vereine, Schulen oder Gemeinden, die mitmachen wollen, können sich Greifzangen für ihre Aktionen beim Landratsamt ausleihen. Aus Preukirchen, Holger Beer.
4: Und jetzt maximal informiert über Deutschland und die Welt.
2: Bayerns Hopfenbauer leiden unter der starken Hitze. In der Hollertau werden heuer voraussichtlich 29.000 Tonnen Hopfen geerntet. Im Vergleich zum Vorjahr ist dies ein zweistelliges Minus, wie der Hopfenpflanzenverband heute bekannt gibt. Mehr Geschlossenheit in der Koalition. Dazu ruft Vizekanzler Lars Klingbeil bei der Kabinettsklausur auf Schloss Neuhardenberg auf. Er traue der Regierung zu, Deutschland mit den richtigen Reformen und Investitionen aus der schwierigen wirtschaftlichen Lage zu führen. Der Facebook-Mutterkonzern Meta wird kräftig zur Kasse gebeten. Dem Unternehmen wird vorgeworfen, Kinder und Jugendliche zur übermäßigen Social-Media-Nutzung zu verleiten. In einem Verfahren einigt sich der Konzern auf eine Zahlung von 16,7 Milliarden Dollar. Soweit unser News-Update. Mehr gibt's in der App und auf unserer Website.
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7: Der Tag geht mit einem Sonne-Wolken-Mix zu Ende. In der Nacht gibt's Tiefstwerte um die 15 Grad. Richtig warm wird's dann morgen mit knapp über 30 Grad. Am Freitag bringen Wolken hier und da Schauer und Gewitter mit.
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8: Vorsichtig fahren bitte auf der B299 Landshut Richtung Neustadt an der Donau. Hier zwischen Ziegenburg und der B16 Gegenstände auf der Fahrbahn.
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8: In Landshut in der Luitpoldstraße zwischen Unterunsbach und Essenbach auf der B299 in Arz im Bereich Karpfham bei der Festwiese im Rottal und in Wallersdorf, wenn ihr Richtung Moosfürth fahrt. Wenn ihr noch mehr Blitzer entdeckt habt, schickt uns die gerne durch per WhatsApp unter der 0800 14 15 800.
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1: Am Abend Sonne und Wolken im Wechsel, die Tiefstwerte in der Nacht um die 15 Grad. Morgen wird's richtig warm und schwül mit bis zu 31 Grad. Am Freitag kommen Regenschauer und Gewitter runter.
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2: Ich bin Gregor Jose Moser. Zwei Beschäftigte am Frankfurter Flughafen sind an den Folgen einer Malariaerkrankung gestorben. Der erste Todesfall ereignete sich schon Anfang Juli. Den zweiten Fall hat der Flughafenbetreiber Fraport heute bekannt gegeben. Thomas Bremser berichtet.
3: Mücken aus einem Malariagebiet sollen im Frachtraum oder Gepäck nach Deutschland gekommen sein. Laut Gesundheitsamt waren insgesamt 6 Beschäftigte betroffen, den anderen 4 geht es mittlerweile wieder gut. Dass Malariamücken im Flugzeug oder an einem Flughafen auftauchen, kommt nur sehr selten vor. Deshalb sei das Risiko für Flugreisende gering. Von Mensch zu Mensch ist die Infektion nicht übertragbar und die infizierte Mücke sei wahrscheinlich schon tot, sagen die Behörden.
2: 95 Tote und hunderte Vermisste gibt es nach der heftigen Sturzflut in Nepals Gebirgsregion. Die genaue Zahl der Vermissten ist laut der nepalesischen Polizei noch unklar. Die Suche dauere weiter an. Vermisst werden demnach auch hunderte Reisende, darunter knapp 300 Ausländer aus unter anderem Deutschland, Spanien und den USA. Für Limonaden und Cola soll bald ja eine Zuckersteuer fällig werden. Eine Extrasteuer auf zuckerfreie Getränke wird es aber nicht geben, das hat Bundesfinanzminister Klingbeil klargestellt. Gestern war eine Vorlage seines Ministeriums veröffentlicht worden, in dem auch von einer Steuer für Zero- und Light-Getränke mit Süßstoff sowie Biermischgetränke, Haferdrinks und Fertigcafés die Rede war. Es habe sich aber nur um einen Arbeitsstand gehandelt, so Klingbeil. Die Bayreuther Festspiele ziehen zum Abschluss ihrer Jubiläumsausgabe zum 150-jährigen Bestehen eine positive Bilanz, trotz mehrerer Kontroversen. Sämtliche Aufführungen seien ausverkauft gewesen, so ein Sprecher. Darin sieht Festspielleiterin Katharina Wagner ein ganz besonderes Zeichen der Verbundenheit mit Bayreuth. Für viel Kritik sorgte unter anderem die Aufführung von Der Ring des Nibelungen, dessen Bühnenbild mittels künstlicher Intelligenz geschaffen wurde.
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4: Der Tag geht mit einem Sonne-Wolken-Mix zu Ende. In der Nacht gibt's Tiefstwerte um die 15 Grad. Richtig warm wird's dann morgen mit knapp über 30 Grad. Am Freitag bringen Wolken hier und da Schauer und Gewitter mit.
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1: Am Abend Sonne und Wolken im Wechsel, die Tiefstwerte in der Nacht um die 15 Grad. Morgen wird's richtig warm und schwül mit bis zu 31 Grad. Am Freitag kommen Regenschauer und Gewitter runter.
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1: Am Freitag kommen Regenschauer und Gewitter runter.

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2: Ich bin Gregor Jusse Moser. Gletscher schmelzen, Hütten kämpfen mit Wassermangel und für Bergsteiger wird es teilweise gefährlicher. Die Folgen der Klimakrise sind in den Alpen vielerorts unmittelbar zu sehen und zu spüren. Der Deutsche Alpenverein hat jetzt Kanzler Merz in einem offenen Brief zu mehr Klimaschutz aufgerufen. Klimaschutz, Klimaanpassung und Naturschutz müssten zusammengedacht und verlässlich finanziert werden, so die Forderung des DAV. Schon nächste Woche Sonntag wählt Sachsen-Anhalt einen neuen Landtag als erstes von drei Bundesländern in diesem Wahlherbst. Der neue ARD-Deutschland-Trend sieht die AfD, die der Verfassungsschutz in Sachsen-Anhalt als gesichert rechtsextrem einstuft, bei jetzt 42%. Die CDU liegt bei 22%, 2 Prozentpunkte weniger als vor einem Monat. Es folgt die Linke mit 11%, ebenfalls minus 2 Prozentpunkte. Und einen Punkt dazu gewinnen die SPD mit jetzt 8 und die Grünen mit 6%. Es geht um den Schutz von Kindern in sozialen Medien. Nach einer Klage von mehreren US-Bundesstaaten gegen den Facebook-Mutterkonzern Meta haben sich beide Seiten auf einen Vergleich geeinigt. Das Unternehmen, das auch hinter Instagram steht, zahlt rund 16,7 Milliarden Dollar an die Bundesstaaten. Außerdem wird der Konzern von Mark Zuckerberg dazu verpflichtet, zeitliche Begrenzungen und nächtliche Sperren für Teenager einzuführen und er muss die Altersprüfung verbessern. Der aus der Rocky Horror Picture Show bekannte britische Schauspieler Tim Curry ist im Alter von 80 Jahren gestorben. Das berichten mehrere Medien unter Berufung auf seine Managerin. Mehr von Thomas Bremser.
3: Ein außerirdischer Wissenschaftler in Frauenkleidern. Mit der Rolle des Dr. Frankenfurter machte sich Tim Curry unsterblich. Das Musical Rocky Horror Show sorgte Anfang der 70er im konservativen Großbritannien für mächtig Wirbel. Der Film dazu ist Kult. Auch in den 90ern sorgte Curry für eine Filmfigur, die keiner vergisst. Den bösen Clown Pennywise in der Stephen King-Verfilmung S.
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4: Mit 13 bis 15 Grad geht's durch die Nacht Richtung Donnerstag. Und der hat's dann morgen wieder in sich. Das Thermometer klettert auf 31 Grad in der Spitze. Sonne und Wolken wechseln sich ganz für ab und trocken bleibt's.
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1: Trocken und somit um die 13 Grad geht's jetzt durch die Nacht. Morgen dann fast wieder 20 Grad plus. 31 gibt's in der Spitze. Ein Sonne-Wolken-Mix dabei und trocken. Am Freitagnachmittag ziehen dann aber schon wieder die ersten Unwetter auf.
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2: Ich bin Moritz Einzel. Der Wahlherbst beginnt schon nächste Woche Sonntag, wenn Sachsen-Anhalt über einen neuen Landtag bestimmt. Als erstes von drei Bundesländern. Die AfD, die der Landesverfassungsschutz als gesichert rechtsextrem einstuft, steht im neuen ARD-Deutschland-Trend bei 42%. Die CDU verliert 2 Prozentpunkte und kommt auf 22%, ebenso wie die Linke, die bei 11% landet. Einen Punkt dazu gewinnen die SPD mit jetzt 8 und die Grünen mit 6%. Das BSW und die FDP liegen mit 4 bzw. 3% unter der 5%-Hürde. Nach den verheerenden Sturzfluten in Nepal und dem benachbarten Tibet steigt die Zahl der Opfer weiter auf jetzt 157. Mehrere hundert Menschen werden noch vermisst, darunter viele Urlauber. Ob auch Deutsche unter den Vermissten oder Toten sind, ist laut dem Auswärtigen Amt noch unklar. Die Region im Norden Nepals ist ein bekanntes Reiseziel und berühmt für ihre spektakulären Himalaya-Landschaften. In einem Prozess um Social-Media-Sucht von Kindern hat der Facebook-Mutterkonzern Meta einem Vergleich mit den klagenden US-Bundesstaaten in Höhe von knapp 16,7 Milliarden US-Dollar zugestimmt. Tina Eck berichtet.
3: Meta kauft sich frei, hat ja Geld genug. Der Prozess um die Klage der Bundesstaaten hatte im kalifornischen Oakland gerade erst begonnen, da ist er schon wieder vorbei. Dutzende Staaten hatten Meta vorgeworfen, Kinder gezielt von sozialen Medien wie Facebook und Instagram abhängig zu machen und Daten zu sammeln.
2: Die Bayreuther Festspiele ziehen zum Abschluss ihrer Jubiläumsausgabe zum 150-jährigen Bestehen eine positive Bilanz, trotz mehrerer Kontroversen. Sämtliche Aufführungen seien ausverkauft gewesen, so eine Sprecherin. Darin sieht Festspielleiterin Katharina Wagner ein ganz besonderes Zeichen der Verbundenheit mit Bayreuth. Für viel Kritik sorgte die Aufführung von Der Ring des Nibelungen, dessen Bühnenbild mittels künstlicher Intelligenz geschaffen wurde.
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4: Mit 13 bis 15 Grad geht's durch die Nacht Richtung Donnerstag. Und der hat's dann morgen wieder in sich. Das Thermometer klettert auf 31 Grad in der Spitze. Sonne und Wolken wechseln sich ganz fair ab und trocken bleibt's.
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2: Ich bin Moritz Einzel. Der Wahlherbst beginnt schon nächste Woche Sonntag, wenn Sachsen-Anhalt über einen neuen Landtag bestimmt. Als erstes von drei Bundesländern. Die AfD, die der Landesverfassungsschutz als gesichert rechtsextrem einstuft, steht im neuen ARD-Deutschland-Trend bei 42%. Die CDU verliert 2 Prozentpunkte und kommt auf 22%, ebenso wie die Linke, die bei 11% landet. Einen Punkt dazu gewinnen die SPD mit jetzt 8 und die Grünen mit 6%. Das BSW und die FDP liegen mit 4 bzw. 3% unter der 5%-Hürde. Nach den verheerenden Sturzfluten in Nepal und dem benachbarten Tibet steigt die Zahl der Opfer weiter auf jetzt 157. Mehrere hundert Menschen werden noch vermisst, darunter viele Urlauber. Ob auch Deutsche unter den Vermissten oder Toten sind, ist laut dem Auswärtigen Amt noch unklar. Die Region im Norden Nepals ist ein bekanntes Reiseziel und berühmt für ihre spektakulären Himalaya-Landschaften. In einem Prozess um Social-Media-Sucht von Kindern hat der Facebook-Mutterkonzern Meta einem Vergleich mit den klagenden US-Bundesstaaten in Höhe von knapp 16,7 Milliarden US-Dollar zugestimmt. Tina Eck berichtet.
3: Meta kauft sich frei, hat ja Geld genug. Der Prozess um die Klage der Bundesstaaten hatte im kalifornischen Oakland gerade erst begonnen, da ist er schon wieder vorbei. Dutzende Staaten hatten Meta vorgeworfen, Kinder gezielt von sozialen Medien wie Facebook und Instagram abhängig zu machen und Daten zu sammeln.
2: Die Bayreuther Festspiele ziehen zum Abschluss ihrer Jubiläumsausgabe zum 150-jährigen Bestehen eine positive Bilanz, trotz mehrerer Kontroversen. Sämtliche Aufführungen seien ausverkauft gewesen, so eine Sprecherin. Darin sieht Festspielleiterin Katharina Wagner ein ganz besonderes Zeichen der Verbundenheit mit Bayreuth. Für viel Kritik sorgte die Aufführung von Der Ring des Nibelungen, dessen Bühnenbild mittels künstlicher Intelligenz geschaffen wurde.
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4: Trocken und somit um die 13 Grad geht's jetzt durch die Nacht. Morgen dann fast wieder 20 Grad plus. 31 gibt's in der Spitze. Ein Sonne-Wolken-Mix dabei und trocken. Am Freitagnachmittag ziehen dann aber schon wieder die ersten Unwetter auf.
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2: Ich bin Moritz Einzel. Nach der heftigen Sturzflut in einer Gebirgsregion von Nepal ist die Zahl der Todesopfer auf mindestens 157 gestiegen. Wie die Behörden weiter mitteilten, werden hunderte Menschen, darunter mehr als 400 Reisende aus Nepal und aus dem Ausland vermisst. Die Überschwemmung passierte offenbar, weil eine Eislawine einen Fluss blockiert hat. Ein vorübergehender See soll dann über die Ufer getreten sein. Bundesfinanzminister Klingbeil hat sich zu Berichten über die Zuckersteuer geäußert. Zum Abschluss der Kabinettsklausur in Neu-Hardenberg sagte der SPD-Chef:
3: Ich habe das heute klargestellt. Das ist meine klare Meinung. Ich werde als Finanzminister keine Steuer vorlegen, wo zuckerfreie Getränke besteuert werden. Ich halte das für Quatsch, wenn ich das so offen sagen darf. Deswegen wird es das nicht geben.
2: Es gab Berichte über ein Diskussionspapier aus dem Finanzministerium, wonach die Abgabe auch für Getränke geplant sein sollte, die Süßstoff enthalten. Schon nächste Woche Sonntag wählt Sachsen-Anhalt einen neuen Landtag als erstes von drei Bundesländern in diesem Wahlherbst. Der neue ARD-Deutschland-Trend sieht die AfD, die der Verfassungsschutz in Sachsen-Anhalt als gesichert rechtsextrem einstuft, bei jetzt 42%. Die CDU liegt bei 22%, 2 Prozentpunkte weniger als vor einem Monat. Es folgt die Linke mit 11%, ebenfalls minus 2 Prozentpunkte. Einen Punkt dazu gewinnen die SPD mit jetzt 8 und die Grünen mit 6%. Das BSW und die FDP liegen mit 4 bzw. 3% unter der 5%-Hürde. Am Frankfurter Flughafen sind zwei Beschäftigte an Malaria gestorben. Insgesamt hätten sich 6 Mitarbeiter bei ihrer Arbeit mit der besonders gefährlichen Malaria tropica infiziert, teilte das Gesundheitsamt mit. Vermutlich seien infizierte Mücken mit Flugzeugen aus einem Malaria-Gebiet nach Deutschland gelangt. 4 weitere Erkrankte seien behandelt worden und inzwischen wieder wohlauf.
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4: Mit 13 bis 15 Grad geht's durch die Nacht Richtung Donnerstag. Und der hat's dann morgen wieder in sich. Das Thermometer klettert auf 31 Grad in der Spitze. Sonne und Wolken wechseln sich ganz fair ab und trocken bleibt's.
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2: Ich bin Moritz Einzel. Nach der heftigen Sturzflut in einer Gebirgsregion von Nepal ist die Zahl der Todesopfer auf mindestens 157 gestiegen. Wie die Behörden weiter mitteilten, werden hunderte Menschen, darunter mehr als 400 Reisende aus Nepal und aus dem Ausland vermisst. Die Überschwemmung passierte offenbar, weil eine Eislawine einen Fluss blockiert hat. Ein vorübergehender See soll dann über die Ufer getreten sein. Bundesfinanzminister Klingbeil hat sich zu Berichten über die Zuckersteuer geäußert. Zum Abschluss der Kabinettsklausur in Neu-Hardenberg sagte der SPD-Chef:
3: Ich habe das heute klargestellt. Das ist meine klare Meinung. Ich werde als Finanzminister keine Steuer vorlegen, wo zuckerfreie Getränke besteuert werden. Ich halte das für Quatsch, wenn ich das so offen sagen darf. Deswegen wird es das nicht geben.
2: Es gab Berichte über ein Diskussionspapier aus dem Finanzministerium, wonach die Abgabe auch für Getränke geplant sein sollte, die Süßstoff enthalten. Schon nächste Woche Sonntag wählt Sachsen-Anhalt einen neuen Landtag als erstes von drei Bundesländern in diesem Wahlherbst. Der neue ARD-Deutschland-Trend sieht die AfD, die der Verfassungsschutz in Sachsen-Anhalt als gesichert rechtsextrem einstuft, bei jetzt 42%. Die CDU liegt bei 22%, 2 Prozentpunkte weniger als vor einem Monat. Es folgt die Linke mit 11%, ebenfalls minus 2 Prozentpunkte. Einen Punkt dazu gewinnen die SPD mit jetzt 8 und die Grünen mit 6%. Das BSW und die FDP liegen mit 4 bzw. 3% unter der 5%-Hürde. Am Frankfurter Flughafen sind zwei Beschäftigte an Malaria gestorben. Insgesamt hätten sich 6 Mitarbeiter bei ihrer Arbeit mit der besonders gefährlichen Malaria tropica infiziert, teilte das Gesundheitsamt mit. Vermutlich seien infizierte Mücken mit Flugzeugen aus einem Malaria-Gebiet nach Deutschland gelangt. 4 weitere Erkrankte seien behandelt worden und inzwischen wieder wohlauf.
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4: Trocken und somit um die 13 Grad geht's jetzt durch die Nacht. Morgen dann fast wieder 20 Grad plus, 31 gibt's in der Spitze. Ein Sonne-Wolken-Mix dabei und trocken. Am Freitagnachmittag ziehen dann aber schon wieder die ersten Unwetter auf.
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2: Ich bin Moritz Einzel. Der Ton ist rau geworden in der Politik, auch im Wahlkampf in Sachsen-Anhalt. Da haben sich Ministerpräsident Schulze von der CDU und sein AfD-Herausforderer Siegmund in der MDR-Wahlarena duelliert. Und da stritten Schulze und Siegmund auch über den Stil.
3: Ich mag Ihr Programm nicht und ich bin überzeugt, Sie haben auch nicht die richtigen Antworten. Aber ich würde Sie nie als Flachzange bezeichnen. Das hat Frau Weide gemacht. Und auf die Frage, ob Sie mich als Flachzange bezeichnen wollen, können Sie doch ganz einfach sagen, nein, würden Sie nicht machen und nicht drum herum reden.
4: Menschlich nicht, politisch ja.
2: Hintergrund war eine Äußerung der AfD-Bundesvorsitzenden Weidel, die am Wochenende alle Regierenden in Deutschland pauschal als Flachzangen bezeichnet hatte. In Sachsen-Anhalt wird am 6. September ein neuer Landtag gewählt. Die AfD liegt in Umfragen mit mehr als 40% klar vorne. Die Rente mit 63 muss weg. Das hat Bundeskanzler Merz zum Abschluss der Kabinettsklausur in Brandenburg nochmal unterstrichen.
5: Wenn es hier Härtefälle gibt, dann werden wir sie angemessen berücksichtigen. Aber der Trend zur Frühverrentung bei einer älter werdenden Gesellschaft, der muss gestoppt werden.
2: Auch in Merz' eigener Partei, der CDU, gab es Stimmen, die die abschlagsfreie Rente nach 45 Beitragsjahren gerne beibehalten würden. Auch den Hopfenanbauern hat der Hitzesommer zugesetzt. Die Ernte der Bierzutat wird Schätzungen zufolge um etwa 17% kleiner ausfallen als im Vorjahr. Ein Verbandssprecher sagte, die Hopfenpflanzer würden wohl bis zu 100 Millionen Euro weniger einnehmen. Die meisten von ihnen haben ihre Anbaugebiete in Bayern. Es gehe inzwischen vielen Familienbetrieben wirtschaftlich sehr schlecht, hieß es. Der frühere Nationalspieler André Rankl soll neuer Eishockey-Bundestrainer werden. Laut übereinstimmenden Medienberichten folgt der 40-Jährige auf Harold Kreis, der nach der enttäuschenden WM im Mai gehen musste. Für Rankl wird es im Seniorenbereich die erste Aufgabe als Cheftrainer.
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6: Noch ist frisch, so um die 13 Grad, aber das wird heute noch. 31 kriegen wir in der Spitze. Top-Werte am Donnerstag. Sonnenschein und Wolken im Wechsel, die sind aber ganz harmlos. Regen gibt's erst dann morgen am Nachmittag wieder. Da ziehen die ersten Gewitter durch.
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2: Ich bin Moritz Einzel. Der Ton ist rau geworden in der Politik, auch im Wahlkampf in Sachsen-Anhalt. Da haben sich Ministerpräsident Schulze von der CDU und sein AfD-Herausforderer Siegmund in der MDR-Wahlarena duelliert. Und da stritten Schulze und Siegmund auch über den Stil.
3: Ich mag Ihr Programm nicht und ich bin überzeugt, Sie haben auch nicht die richtigen Antworten. Aber ich würde Sie nie als Flachzange bezeichnen. Und das hat Frau Weide gemacht. Und auf die Frage, ob Sie mich als Flachzange bezeichnen wollen, können Sie doch ganz einfach sagen, nein, würden Sie nicht machen und nicht drumherum reden.
4: Menschlich nicht, politisch ja.
2: Hintergrund war eine Äußerung der AfD-Bundesvorsitzenden Weidel, die am Wochenende alle Regierenden in Deutschland pauschal als Flachzangen bezeichnet hatte. In Sachsen-Anhalt wird am 6. September ein neuer Landtag gewählt. Die AfD liegt in Umfragen mit mehr als 40% klar vorne. Die Rente mit 63 muss weg. Das hat Bundeskanzler Merz zum Abschluss der Kabinettsklausur in Brandenburg nochmal unterstrichen.
5: Wenn es hier Härtefälle gibt, dann werden wir sie angemessen berücksichtigen. Aber der Trend zur Frühverrentung bei einer älter werdenden Gesellschaft, der muss gestoppt werden.
2: Auch in Merz eigener Partei, der CDU, gab es Stimmen, die die abschlagsfreie Rente nach 45 Beitragsjahren gerne beibehalten würden. Auch den Hopfenanbauern hat der Hitzesommer zugesetzt. Die Ernte der Bierzutat wird Schätzungen zufolge um etwa 17% kleiner ausfallen als im Vorjahr. Ein Verbandssprecher sagte, die Hopfenpflanzer würden wohl bis zu 100 Millionen Euro weniger einnehmen. Die meisten von ihnen haben ihre Anbaugebiete in Bayern. Es gehe inzwischen vielen Familienbetrieben wirtschaftlich sehr schlecht, hieß es. Der frühere Nationalspieler André Rankl soll neuer Eishockey-Bundestrainer werden. Laut übereinstimmenden Medienberichten folgt der 40-Jährige auf Harold Kreis, der nach der enttäuschenden WM im Mai gehen musste. Für Rankl wird es im Seniorenbereich die erste Aufgabe als Cheftrainer.
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6: Heute hat der Sommer wieder was mit uns vor. 28 bis 31 Grad in der Spitze. Sonne und Wolken im Wechsel und trocken bleibt's. Ja, da hat der Spätsommer nochmal Lust. Morgen bleibt's dann nochmal warm am Freitag. Aber dann so gen Nachmittag ziehen wieder Gewitter auf.
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2: Ich bin Moritz Einzel. Es waren Bilder wie aus einem Katastrophenfilm. Nach einer verheerenden Sturzflut in der Grenzregion zwischen Nepal und China ist die Zahl der Todesopfer auf mehr als 150 gestiegen. Hunderte Menschen werden vermisst, hieß es von den Behörden, darunter zahlreiche Touristen. Ursache für die Flutwelle könnte eine Eislawine gewesen sein, die einen Fluss blockiert hat. Bundeskanzler Merz hat zum Abschluss der Kabinettsklausur in Brandenburg versucht, Aufbruchstimmung zu verbreiten. Man wolle das Land besser, schneller und dynamischer machen.
3: Wir müssen raus aus diesem Klima der Verdrießlichkeit und des Verdrusses. Wir müssen gemeinsam diesen weit verbreiteten Missmut abschütteln, der unser Land seit langer Zeit lähmt.
2: Ein konkretes Streitthema ist ja die Rentenreform. Da hat Merz nochmal deutlich gemacht, dass die schwarz-rote Koalition sich einig sei, dass alle Anreize zur Frühverrentung weg müssen. Beim Thema Zuckersteuer stellte Finanzminister Klingbeil klar, die Abgabe werde nicht auf Getränke mit Süßstoff erhoben. Das sei Quatsch, so Klingbeil. Deutschlands Gaming-Branche muss weiter auf die angekündigten Steuererleichterungen warten. Man führe dazu Gespräche, diese seien wegen der Haushaltslage aber schwierig, hat Finanzminister Klingbeil gesagt, bei seinem Besuch der weltgrößten Computerspielmesse Gamescom. In anderen Staaten wie Frankreich, Australien, Großbritannien oder Kanada gibt es schon eine steuerliche Förderung für die Branche. Fenerbahce Istanbul hat erstmals seit 15 Jahren wieder die Qualifikation für die Fußball-Champions League geschafft. Nach einem 1:1 im Hinspiel gewannen die Türken das Playoff-Rückspiel bei Olympique Lyon mit 2:1. Fenerbahce sicherte sich damit eines der letzten Tickets für die Champions League-Liga-Phase, die heute Abend ausgelost wird. Mit dabei sind auch Viking Stavanger aus Norwegen, AEK Athen aus Griechenland und Slovan Bratislava aus der Slowakei.
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4: Noch ist frisch, so um die 13 Grad, aber das wird heute noch. 31 kriegen wir in der Spitze. Top-Werte am Donnerstag. Sonnenschein und Wolken im Wechsel, die sind aber ganz harmlos. Regen gibt's erst dann morgen am Nachmittag wieder. Da ziehen die ersten Gewitter durch.
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2: Ich bin Moritz Einzel. Es waren Bilder wie aus einem Katastrophenfilm. Nach einer verheerenden Sturzflut in der Grenzregion zwischen Nepal und China ist die Zahl der Todesopfer auf mehr als 150 gestiegen. Hunderte Menschen werden vermisst, hieß es von den Behörden, darunter zahlreiche Touristen. Ursache für die Flutwelle könnte eine Eislawine gewesen sein, die einen Fluss blockiert hat. Bundeskanzler Merz hat zum Abschluss der Kabinettsklausur in Brandenburg versucht, Aufbruchstimmung zu verbreiten. Man wolle das Land besser, schneller und dynamischer machen.
3: Wir müssen raus aus diesem Klima der Verdrießlichkeit und des Verdrusses. Wir müssen gemeinsam diesen weit verbreiteten Missmut abschütteln, der unser Land seit langer Zeit lähmt.
2: Ein konkretes Streitthema ist ja die Rentenreform. Da hat Merz nochmal deutlich gemacht, dass die schwarz-rote Koalition sich einig sei, dass alle Anreize zur Frühverrentung weg müssen. Beim Thema Zuckersteuer stellte Finanzminister Klingbeil klar, die Abgabe werde nicht auf Getränke mit Süßstoff erhoben. Das sei Quatsch, so Klingbeil. Deutschlands Gaming-Branche muss weiter auf die angekündigten Steuererleichterungen warten. Man führe dazu Gespräche, diese seien wegen der Haushaltslage aber schwierig, hat Finanzminister Klingbeil gesagt, bei seinem Besuch der weltgrößten Computerspielmesse Gamescom. In anderen Staaten wie Frankreich, Australien, Großbritannien oder Kanada gibt es schon eine steuerliche Förderung für die Branche. Fenerbahce Istanbul hat erstmals seit 15 Jahren wieder die Qualifikation für die Fußball-Champions League geschafft. Nach einem 1:1 im Hinspiel gewannen die Türken das Playoff-Rückspiel bei Olympique Lyon mit 2:1. Fenerbahce sicherte sich damit eines der letzten Tickets für die Champions League-Liga-Phase, die heute Abend ausgelost wird. Mit dabei sind auch Viking Stavanger aus Norwegen, AEK Athen aus Griechenland und Slovan Bratislava aus der Slowakei.
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4: Heute hat der Sommer wieder was mit uns vor. 28 bis 31 Grad in der Spitze. Sonne und Wolken im Wechsel und trocken bleibt's. Ja, da hat der Spätsommer nochmal Lust. Morgen bleibt's dann nochmal warm am Freitag. Aber dann so gen Nachmittag ziehen wieder Gewitter auf.
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